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1: Ich bin Laura Kühne, guten Morgen miteinander. Die Sicherheitskosten für den Besuch von Donald Trump Jr. in Zürich müssen die Steuerzahlenden bezahlen. Der Sohn von US-Präsident Donald Trump nahm vergangene Woche an einem privaten Investorentreffen teil. Das Bundesamt für Polizei Fedpol beruft sich bei den Kosten auf eine Ausnahmeregelung. Diese ermöglicht den Schutz auch von Personen ohne völkerrechtlichen Status. Dies bei Personen, deren Schutz notwendig ist, damit dem Ansehen der Schweiz nicht geschadet wird. Nach dem tödlichen Unfall mit einer Schülergruppe herrscht in den Niederlanden große Trauer. Bei einem Schulausflug kamen 4 Menschen ums Leben, darunter 3 Kinder. Mehrere weitere Kinder wurden schwer verletzt. Ein Auto war im Südwesten des Landes in eine Gruppe von Schülerinnen und Schülern gefahren, die mit dem Velo unterwegs war. Die Polizei untersucht die Ursache des Unfalls. Internationale Ermittler haben einen der am meisten genutzten Dienste für die Geldwäsche von Kryptowährungen zerschlagen. In Georgien nahmen sie 2 mutmaßliche Betreiber fest. Laut Europol wurden über den Dienst zwischen 2022 und 2025 umgerechnet rund 300 Millionen Franken gewaschen. An den Ermittlungen war auch die Schweizer Bundespolizei Fedpol beteiligt. Mexiko eröffnet die Fußball-WM 2026 erfolgreich. In Mexiko-Stadt vor über 80.000 Zuschauern gewann der Co-Gastgeber das Eröffnungsspiel in der Gruppe A gegen Südafrika mit 2:0. Bereits heute geht es dann weiter mit mehreren Spielen. Vor allem in der Zentralschweiz und auch Ostschweiz ist es heute bewölkt. Örtlich kann es dann auch noch ein bisschen regnen. Im Rest der Schweiz ist es aber schön sonnig. Temperaturen schwanken je nachdem zwischen 20 und 26 Grad. Die Wolken, die heute noch rum sind, verschwinden dann aber gegen Abend und der Sommer meldet sich dann vor allem auch fürs Wochenende wieder zurück.

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1: Ich bin Laura Kühne, guten Morgen miteinander. Nach dem tödlichen Unfall mit einer Schülergruppe herrscht in den Niederlanden große Trauer. Bei einem Schulausflug kamen 4 Menschen ums Leben, darunter 3 Kinder. Mehrere weitere Kinder wurden schwer verletzt. Ein Auto war im Südwesten des Landes in eine Gruppe von Schülerinnen und Schülern gefahren, die mit dem Velo unterwegs war. Die Polizei untersucht die Ursache des Unfalls. Internationale Ermittler haben einen der am meisten genutzten Dienste für die Geldwäsche von Kryptowährungen zerschlagen. In Georgien nahmen sie 2 mutmaßliche Betreiber fest. Laut Europol wurden über den Dienst zwischen 2022 und 2025 umgerechnet rund 300 Millionen Franken gewaschen. An den Ermittlungen war auch die Schweizer Bundespolizei Fedpol beteiligt. Die Sicherheitskosten für den Besuch von Donald Trump Jr. in Zürich müssen die Steuerzahlenden bezahlen. Der Sohn von US-Präsident Donald Trump nahm vergangene Woche an einem privaten Investorentreffen teil. Das Bundesamt für Polizei Fedpol beruft sich bei den Kosten auf eine Ausnahmeregelung. Diese ermöglicht den Schutz auch von Personen ohne völkerrechtlichen Status. Dies bei Personen, deren Schutz notwendig ist, damit dem Ansehen der Schweiz nicht geschadet wird. Mexiko eröffnet die Fußball-WM 2026 erfolgreich. In Mexiko-Stadt vor über 80.000 Zuschauern gewann der Co-Gastgeber das Eröffnungsspiel in der Gruppe A gegen Südafrika mit 2:0. Bereits heute geht es dann weiter mit mehreren Spielen. Vor allem in der Zentralschweiz und auch Ostschweiz ist es heute bewölkt. Örtlich kann es dann auch noch ein bisschen regnen. Im Rest der Schweiz ist es aber schön sonnig. Temperaturen schwanken je nachdem zwischen 20 und 26 Grad. Die Wolken, die heute noch rum sind, verschwinden dann aber gegen Abend und der Sommer meldet sich dann vor allem auch fürs Wochenende wieder zurück.
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1: Ich bin Laura Kühne, guten Morgen miteinander. Die Sicherheitskosten für den Besuch von Donald Trump Jr. in Zürich müssen die Steuerzahlenden bezahlen. Der Sohn von US-Präsident Donald Trump nahm vergangene Woche an einem privaten Investorentreffen teil. Das FedPol beruft sich bei den Kosten auf eine Ausnahmeregelung. Diese ermöglicht den Schutz auch von Personen ohne völkerrechtlichen Status. Die italienischen Behörden haben einen 70-jährigen Schweizer festgenommen, dem Betrug und Veruntreuung vorgeworfen werden. Als Leiter eines kantonalen Amtes soll er Dokumente gefälscht und so fast eine 500.000 Franken unterschlagen haben. Laut ANSA wurde der Mann nahe Rom festgenommen und soll an die Schweiz ausgeliefert werden. US-Präsident Donald Trump hat Hoffnungen auf ein Abkommen mit dem Iran geweckt. Die Verhandlungen seien weit fortgeschritten, sagte Trump im Weißen Haus. Eine Unterzeichnung könnte laut Trump in den nächsten Tagen erfolgen, möglicherweise in Europa. Irans politische Führung hat einem Medienbericht zufolge Fortschritte bei den Verhandlungen mit den USA aber dementiert. In der Europäischen Union gelten ab sofort strengere Asylregeln. Die Reform soll Asylverfahren beschleunigen und Ausschaffungen konsequenter umsetzen. Menschen mit geringen Chancen auf Asyl sollen laut Mitteilung künftig schneller beurteilt werden. Gleichzeitig sollen Länder mit vielen Asylsuchenden stärker entlastet werden. Auch die Schweiz übernimmt einzelne Teile der Reform. An der Fußball-WM in Nordamerika trennen sich Südkorea und Tschechien in der Gruppe A mit 2:1. Bereits gestern Abend Schweizer Zeit gewann Mexiko im Eröffnungsspiel gegen Südafrika mit 2:0. Vor allem in der Zentralschweiz und auch Ostschweiz ist es heute bewölkt. Örtlich kann es dann auch noch ein bisschen regnen. Im Rest der Schweiz ist es aber schön sonnig. Temperaturen schwanken je nachdem zwischen 20 und 26 Grad. Die Wolken, die heute noch rum sind, verschwinden dann aber gegen Abend und der Sommer meldet sich dann vor allem auch fürs Wochenende wieder zurück.
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einen ganz guten Freitagmorgen wünscht. Das Team von Radio Viva, kommen Sie gut rein in den Freitagmorgen, 12. Juni, 7. Uhr war es. Wir machen gerade miteinander einen Ausflug in Kanton Nidwalden mit dem Ländler-Trio H2O und ihrem Stück über einen Gizitritt. Schön sind Sie mit dabei.

0: Mit Radio Viva unterwegs durch den Freitagmorgen. Schön sind Sie da. Wir hören jetzt Gedanken aus dem Leben von der Tamara Boppart unter dem Titel «Späuz, Hände und eine Frage. Wie hat Jesus geheilt?»
1: Heute erzähle ich von einer Jesus-Geschichte und von dem, was sie mir über Jesus, den Wanderprediger und Wunderheiler, sagt. Sehr wahrscheinlich sagt sie dir nicht gleich. Kannst du es gerne herausfinden. Nachlesen kann man die Geschichte in einem der Evangelien, im Markus, im Kapitel 8. Es ist eine von den Geschichten mit Strahlkraft, mit Wow-Effekt. Ein Blinder wird sehend. Und er nahm den Blinden bei der Hand und führte ihn hinaus vor das Dorf, spuckte in seine Augen, legte ihm die Hände auf und fragte ihn: Siehst du etwas? Ich höre erstens Hände, Augen, Späuz. Man könnte kurz an die Hygiene denken und Feuchttücher verteilen. Als Mama von vier Kindern, meine langjährigen Begleiter. Aber ich höre etwas ganz anderes. Die Heilungsarbeit von Jesus ist sehr physisch.

komplett und übergangen. Vielmehr an der Hand genommen, rausgeführt, stufenweise geheilt. Ich vermute es so, dass die Seele auch mitkommt. Und drittens höre ich Partizipation. Keine One-Man-Show. In seiner Frage, siehst du etwas, höre ich Interesse, ein Vertrauensverhältnis, ich höre Augenhöhe. Jesus gibt dem Geheilten die Möglichkeit, Teil zu werden vom Ganzen, sich mitzuteilen und auch ernst genommen zu werden. All das, was ich in dieser Geschichte höre, vergrößert in mir die Faszination für die Art und Weise, wie Jesus mit Menschen umgegangen ist, wie er seinen Job gemacht hat. Jesus war kein unpersönlicher Gesundmacher, sondern ein mitfühlender Fürsorger. Übersetzt in mein Heute, ich will mich in meinen blinden und dunklen Momenten an der Hand nehmen lassen, will mich raus vom Dorf führen lassen und zulassen, dass mir die göttliche Hilfe näher geht, dass sie mich berührt und die blinden Flecken gesundet, Trübes klar wird und Dunkels wieder leuchtet.

Der Bergsommer, haben wir gehört, von der Familienkapelle Schmiedig. Guten Freitagmorgen hier bei Radio Eviva. Es geht nicht mehr lang. Ab dem 8. Uhr dann die letzte Runde von unserem grossen Wunschkonzert, wo Sie mitbestimmen, welche Titel das laufen. Und wenn Sie möchten, dürfen Sie uns auch noch einen Zustupf geben an unser Eviva-Kässeli. Ich wünsche euch ganz einen schönen Tag.

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2: Ich bin Laura Kühne, guten Morgen miteinander. Die gesamte Stadt Biel hat aktuell keinen Strom mehr. Das meldet die Warn-App des Bundes Alert Suisse. Ursache und Dauer sind zurzeit noch nicht bekannt. Betroffen wären knapp 60.000 Einwohnerinnen und Einwohner der Stadt. Bankangestellte in der Schweiz könnten künftig besser gegen Stellenabbau abgesichert werden. Der Schweizerische Bankpersonalverband fordert laut den Tamedia-Zeitungen für alle Banken vergleichbare Sozialpläne. Der Verband rechnet mit weiteren Stellenstreichungen. Gründe seien unter anderem die Digitalisierung, künstliche Intelligenz und Sparprogramme bei den Banken. Die italienischen Behörden haben einen 70-jährigen Schweizer festgenommen, dem Betrug und Veruntreuung vorgeworfen werden. Als Leiter eines kantonalen Amtes soll er Dokumente gefälscht und so fast eine halbe Million Franken unterschlagen haben. Laut ANSA wurde der Mann nahe Rom festgenommen und soll an die Schweiz ausgeliefert werden. US-Präsident Donald Trump hat Hoffnungen auf ein Abkommen mit dem Iran geweckt. Die Verhandlungen seien weit fortgeschritten, sagte Trump im Weißen Haus. Eine Unterzeichnung könnte laut Trump in den nächsten Tagen erfolgen, möglicherweise in Europa. Irans politische Führung hat einem Medienbericht zufolge Fortschritte bei den Verhandlungen mit den USA aber dementiert. An der Fußball-WM in Nordamerika trennen sich Südkorea und Tschechien in der Gruppe A mit 2:1. Bereits gestern Abend Schweizer Zeit gewann Mexiko im Eröffnungsspiel gegen Südafrika mit 2:0. Vor allem in der Zentralschweiz und auch Ostschweiz ist es heute bewölkt. Örtlich kann es dann auch noch ein bisschen regnen. Im Rest der Schweiz ist es aber schön sonnig. Temperaturen schwanken je nachdem zwischen 20 und 26 Grad. Die Wolken, die heute noch rum sind, verschwinden dann aber gegen Abend und der Sommer meldet sich dann vor allem auch fürs Wochenende wieder zurück.
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Wochenende ist in Greifnähe. Guten Morgen miteinander. Und wir gehen urchig dem Wochenende entgegen. Nämlich den ganzen Tag, der letzte Tag für unser Mitglieder- und Gönnerwunschkonzert, wo ihr das Musikprogramm bestimmt. Der Andi Batschet grüßt aus dem Studio. Und ja, wir haben noch Musikwünsche zum Nachholen. Zum Beispiel den von der Elisabeth Giesler. Sie ist in Glarus daheim. Da schicken wir die ersten Grüße zum Hans Gugger auf Heimeschwand, dann zum Anton und Christian Hunger in Safien, Paul Truns in Rickenbach bei Wiele, zu allen Sängerkameradinnen und Kameraden und zu allen, die sie kennen. Und das mit über der Hannemus-Bass, gespielt von der Formation Richi und Berti. Dann ein Mail von gestern Nachmittag, da steht drauf: Vielen Dank für die tägliche Unterhaltung durch Radio Eviva. Sei es zum Morgenessen im Auto oder einfach sonst, da laufe ich immer der Radio Eviva. Und darum wollen Sie beide Radio Eviva unterstützen. Sie wollen dem Radio nicht genannt werden, aber haben uns einen ganz tollen Betrag zugesichert. Danke vielmals. Vielleicht sind ihr jetzt gerade am Morgenessen und erinnert euch an eure Hochzeit vor über 50 Jahren. Da spielen wir nämlich gerne den Titel Wattländer Hochzeit, wo damals auch gespielt worden ist. Wir haben ihn nicht in der Version von der Ländler Gambler, aber ich hoffe, es passt auch von der Formation Schmied Grossen Mischler. Wattländer Hochzeit für euch beide. Ich wünsche euch einen ganz schönen Tag und bedanke mich ganz herzlich auch im Namen vom ganzen Eviva-Team für den tollen Beitrag hier in unserer Mitglieder- und Gönnerwoche. Wir gehen die letzten Tage in von unserem längsten Wunschkonzert. Wir haben Musikwünsche können erfüllen von vielen hundert Hörerinnen und Hörern, die Mitglieder sind, die Gönner sind oder zu neuen Mitglieder und Gönner geworden sind. Und jetzt am letzten Tag, vielleicht können wir euch noch überzeugen, wenn euch das Radio Eviva Musikprogramm gefällt, wo in den letzten Tagen und Wochen auf euren Wunsch hin von der Radio Eviva Musikjury, wo mehrere 100 Hörer mit dabei sind, noch urchiger gemacht haben, noch lüpfiger, jeden Tanz, jedes Jodlied, das einem Freude machen soll. Wenn euch das Musikprogramm gefällt, dann würde es uns freuen, wenn wir auch euch dürftet als neue Mitglieder bei uns begrüssen. Für 50 Franken eine Mitgliedschaft oder einen Gönnerbeitrag, wo ihr sagt, mal einen einmaligen Beitrag, wird ich dazu leisten, dass wir das volkstümliche Musikprogramm auch weiterhin in dieser Form zu euch heim schicken. Jetzt sind Telefonleitungen offen. 041 825 44 88 oder ein Mail auf eviva@eviva.ch. Auch auf unserer Homepage da seht ihr alle Möglichkeiten, wie ihr das Radio könnt unterstützen könnt. Und jetzt legen wir definitiv los, starten wir die Musik, jeden Tanz, jeden Jutz von euch ausgesucht. Jetzt Wattländer Hochzeit, Schmied Grossen Mischler.

Ländlitz Morgen Spezial und das an einem Freitag wie die ganze Woche. Guten Morgen miteinander. Das Musikprogramm für unsere Mitglieder und Gönner zusammengestellt, jetzt vom Josef Peter von Lutheren. Ja, und da ist noch dichtet worden. 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Du musst krampfen und durchbeissen. Da gibt es nur eins. Das Radio führerreissen. Es geht einem sofort besser mit dieser Musik. Lüpfig und tänzig. Gar nicht grusig. Und dass der Stempfli auch noch lang kann senden, tun wir doch etwas spenden. Ein lieben Gruß vom Ländler-Trio Napfgruß und auch vom Trachsleg-Team und PS Christian am 1. und 2. August wäre ich dann wieder Trachsleg-Kilbi. Ja, danke vielmals von der Formation Napfgruß da am Josef Peter und der Christian Stempfli. Er hat gestern, glaube ich, noch ein bisschen Nachteinsatz bei uns gehabt, kommt dann aber schon gleich auch, glaube ich, ab dem Mittag, da ist er dann wieder auf Sendung und übernimmt dann da die zweite Schicht. Und ich glaube, der Christian ist bei euch schon zu Besuch gewesen, auch in der Sendung aufs Gratwohl. Und ist es etwa am Abend auch ein bisschen spät geworden. Formation Napfgruß, das Märli haben wir bereit. Danke vielmals fürs Gedicht und für die Unterstützung. Dann ein Mail vom Leo Rüeg von Goldigen. Ganz gern macht er ein 100er-Nötli locker, schreibt er uns, für die tollen Sendungen, die wir machen, für die Musik, die wir spielen. Ich höre vom Morgen bis am Abend Radio Eviva. Danke für die tolle Arbeit. Macht weiter so. Das stellt einem auf. Danke, lieber Leo. Da hören wir dann nachher Amara von der Lussbuben Guggisberg. 041 825 44 88. Wer dürfen wir jetzt als Neumitglied oder als Gönner begrüssen? Würde uns freuen. Nützen die Gelegenheit. Vielleicht gerade jetzt am Morgen am letzten Tag. 041 825 44 88 oder ein Mail auf eviva@eviva.ch.

Für 3,5 Minuten da geben wir jetzt die Musikredaktion in die Hände von der Eviva-Hörerin und Unterstützerin Mathilde Waldvogel in Steinenberg. Sie hat sich Blaskapelle Etzelkristall ausgesucht im schönen Oital. Und da gehen die Grüße an ihren Mann, den Sepp. Ein herzliches Dankeschön für alles. Und dann auch die Kinder, die eben auch gerade zuhören. Und an die Clara und an Wieselstrübi im Steinbeisli Seewen. Und die MG Steinenberg, MG Morschach und auch an Blaskapelle Etzelkristall von Einsiedle. Der Gruß von der Mathilde Waldvogel. Dann schreibt uns der Bruno Fischer von Reitnau: Danke vielmal für das Maximum Wunschkonzert. Ihr seid meine Helden. Danke vielmal. Ja, das kann ich zurückgeben an dir. Ihr seid unsere Helden, du Bruno, aber auch alle anderen Eviva-Hörerinnen und Hörer, die sich so wacker da an den Mitgliedern und Gönnerwoche beteiligen, damit wir das lüpfige Programm auch in Zukunft so zu euch heimschicken können oder auch unterwegs oder auch in die Alp rauf, wo auch immer dass ihr gerade Radio Eviva hört. Da hören wir gerne das Ländle-Trio Augenschmaus. Und ich hätte natürlich am liebsten am Tanzboden Nidwaldner Buben Hochzeit gespielt. Der Musikwunsch, bin aber nicht ganz sicher, ob der schon offiziell rausgegeben worden ist. Leider fehlt der noch bei uns im Archiv. Aber ja, wir haben ja jetzt Wochenende oder gleich Wochenende, gehen mit grossen Schritten entgegen. Darum, Bruno, ich hoffe, das passt auch, was wir jetzt für dich spielen.

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Mitglied von Radio Eviva bei uns in der Eviva-Familie ist Rosmarie Bettig. Sie hört uns zu im Kanton St. Gallen. Sie schickt einen Gruß zu ihrer Schwester im Himmel. Sie wird heute nämlich 60 Jahre alt. Da spielen wir doch nachher gerne der Andi Borg mit Arrivederci Claire. Zuerst gehen wir auf Unterägeri. Annemarie Roggemoser, guten Morgen miteinander. Danke vielmals für das liebe Mail, für die Unterstützung. Und da spielen wir das Ländler-Trio Danzig, ein Stückchen Eckstubete. Und da geht der Gruß zum Mann am Fredi, dann zu den lieben Jaskspendli Walburga, Monika und Lisbeth, zu der Schwester Kathi in Goldau und zum Bruder Heiri in der Enetbergen, sowie auch ein Gruß zum Markus Imholz.

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Radio Eviva wird unterstützt von den Hörerinnen und Hörern in dieser Mitglieder- und Gönnerwoche. Ein kleines Dankeschön können wir machen. Mit dem längsten Wunschkonzert geben die Musikredaktion gerne eure Hände jetzt in die Hände vom Eviva-Hörer am Kilian Sutter. Er hört uns im Muttital. Da spielen wir für dich Giers Wunsch in der Version von der Huyässler. Und ein Gruß an alle, an denen das Stück auch gefällt. Der Gruß vom Kilian. Und dann geht es weiter mit den Moränenörgler, die wir parat haben, mit Las Perlitas. Da haben wir Grüße von der Bernadette und Karl Elsener von Menzigen. Euch wollen wir ein Kränzchen winden und euch soll auch ein blaues Nötli hören. Denn es ist schön und gemütlich, eure Sendung Alltag zu hören. Ein herzliches Dankeschön vom Karl, auch an seine Frau, an Bernadette. Sie hat zurzeit mehr Arbeit wegen meinem hofferierten Rücken. Liebe Grüße an alle, die sie kennen, Bernadette und Karl Elsener zu Menzigen. Danke vielmals euch beiden und da spielen wir dann gerne nach Giers Wunsch den Las Perlitas von den Moränenörgler und bedanken uns für die Unterstützung. 041 825 44 88 oder geht auch auf unsere Internetseite eviva.ch. Dort seht ihr alle Möglichkeiten, wie ihr das Radio könnt unterstützen könnt.

Schön dürfen wir euch auch heute begleiten am Freitagmorgen mit Musik aus der Schweiz, Musik aus der Heimat, mit eurer Musik von euch zusammengestellt. Von Eviva-Mitglieder, Gönner, Neumitglieder und auch Gönner, die auch hoffentlich heute dazukommen. Bei unserem letzten Tag vom Mitglieder- und Gönnerwunschkonzert. Vielleicht ist jetzt gerade der Hans-Peter Frey von Lütisburg daheim gerade am Morgenessen in Toggenburg, weil er schreibt, das wäre jetzt so eine ideale Zeit, wenn er nicht auf dem Hof oder im Feld draussen am Arbeiten ist, wenn wir seinen Musikwunsch erfüllen könnten. Und ja, den haben wir jetzt parat, und zwar der Simon Lüthi mit «Steinrosenzeit». Mit einer Komposition von ihm, vom Hans-Peter Frey. Und er schreibt uns eben, der Simon, die Komposition so genial umsetzen. Und es würde ihn freuen, wenn wir das Tänzchen könnten spielen. Haben wir parat gemacht. Hans-Peter kommt in gut 4 Minuten. Wir bedanken uns für die Unterstützung und wünschen dann nicht einen strengen Tag auf dem Feld draussen. Zuerst gibt es jetzt Musik von der Eveline Glauser. Sie hört Radio Eviva in Küsnacht. Den ganzen Tag läuft bei ihrer Radio Eviva. Und dafür wird sie auch etwas dazu beisteuern zu unserer Mitglieder- und Gönnerwoche. Grüß zum Heidi Dinger auf Küsnacht. Sie wird am Sonntag 90. Herzliche Gratulation und vor allem viel Gesundheit. Der Wunsch, der Carlo Brunner, wir gehören ihn mit den Ländlerkönigen zusammen. Ja, und jetzt anschnallen, es geht los, nämlich mit einem zünftigen Schottisch-Potpourri.

Schön von euch zu hören, über jeden Weg, sei es über das Telefon auf die Mitglieder- und Gönnernummer 041 825 44 88 oder per Mail eviva@eviva.ch. Der Yvonne schreibt uns da zum Beispiel aus Trimis und Unterfatz: Ihr habt gestern am Donnerstag eine sehr impulsive Sendung ausgestrahlt mit so vielen schönen Liedern. Nicht nur diese Woche, auch über das ganze Jahr durch. Er hört uns sehr gern. Danke vielmals. Das ist eine Motivation, eine schöne Motivation, so weiterzumachen. Und auch in dem urchigen Stil, ihr habt es gemerkt, in den letzten Tagen und Wochen, das Radioprogramm ist noch urchiger geworden. Auch das mit eurer Rückmeldung, sei es von den letzten Mitgliedern und Gönnerwochen, wo auch gesagt worden ist, hört noch ein bisschen mehr, was in dieser Woche gewünscht worden ist, welche Art von Musik, welcher Stil von Musik, aber auch durch die Radio Eviva Musikjury, wo mehrere hundert Hörerinnen und Hörer mit dabei sind und auch in dieser Woche allein 300 Hörer dazugekommen sind, die regelmässig Musiktitel bewertet, ob sie es gefällig finden, ob sie es schön finden bei Radio Eviva, ob sie es mehr hören wollen oder weniger. Und nachdem können wir dann das Musikprogramm noch mehr nach euren Wünschen anpassen. Und ich hoffe, es passt so. Und ich sage immer wieder, wenn einem vielleicht ein Titel nicht so gefällt, dann soll man sich auf den nächsten oder übernächsten und auf beide können freuen, weil das macht die Vielfalt aus. Wir wollen die ganze Vielfalt von der Volksmusik abdecken. Vom Grossvater bis zum Junior. Alle sollen ihre Musik finden bei uns. Und jeder Titel soll Freude machen. Eine treue Hörerin seit Jahren ist Silvia Schnüriger. Sie hat uns ein Mail geschickt. Sie sei seit Ewigkeit Mitglied von Radio Eviva. Früher sogar noch mit ledigem Namen drauf. Und da hat sie uns eine Kopie geschickt von ihrem Mitgliederausweis vom Juli 2001. Und dort steht tatsächlich noch der ledige Name drauf. Silvia Bissig. Danke vielmals für die Treue, für die jahrelange Unterstützung da für Radio Eviva in der Eviva-Familie. Jetzt hören wir uns einen Titel vom Traufer an, aber in einer Jodelversion, der letzte Atemzug, gesungen vom Jodelquartett Ab und zu. Gewünscht ausgesucht vom Eviva-Mitglied Reto Eisenhut von Lütisburg. Er grüßt alle seine Jodlerkameraden, seine Familie und Diris und der Pius Lenzlinger von Islisburg.

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1: Ich bin Laura Kühne, guten Morgen miteinander. Rund um die Herstellung von Emmentaler Käse ist ein Streit entfacht. Darüber verhandelt nun bald das Bundesverwaltungsgericht in St. Gallen, schreibt das SRF. Die Sortenorganisation Emmentaler Switzerland will, dass die Milch nicht mehr innert 24, sondern erst innert 29 Stunden verarbeitet werden muss. Das Bundesamt für Landwirtschaft und der Konsumentenschutz lehnen die Lockerung aber ab. Sie befürchten Einbußen bei Qualität und Lebensmittelsicherheit. Wegen des G7-Gipfels im französischen Evian sind zahlreiche Grenzübergänge zwischen Genf und Frankreich geschlossen. Seit gestern sind 25 von 35 Übergängen gesperrt. Der Kanton Genf rechnet deshalb mit Einschränkungen für Pendlerinnen und Pendler sowie für den Verkehr. Der Gipfel der G7-Staaten findet von Montag bis Mittwoch statt. Bankangestellte in der Schweiz könnten künftig besser gegen Stellenabbau abgesichert werden. Der Schweizerische Bankpersonalverband fordert laut den Tamedia-Zeitungen für alle Banken vergleichbare Sozialpläne. Der Verband rechnet mit weiteren Stellenstreichungen. Gründe seien unter anderem die Digitalisierung, künstliche Intelligenz und Sparprogramme bei den Banken. Vor allem in der Zentralschweiz und auch Ostschweiz ist es heute bewölkt. Örtlich kann es dann auch noch ein bisschen regnen. Im Rest der Schweiz ist es aber schön sonnig. Temperaturen schwanken je nachdem zwischen 20 und 26 Grad. Die Wolken, die heute noch rum sind, verschwinden dann aber gegen Abend und der Sommer meldet sich dann vor allem auch fürs Wochenende wieder zurück.
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Radio Eviva ist auch Musik aus der Heimat und jetzt mit noch mehr Musik aus der Heimat, urchig und lüpfig, Musik fürs Gemüt, Musik, die einem soll Freude machen. Es ist extrem schön, eure Rückmeldungen zu hören und auch zu lesen, zum Beispiel der Peter Britschki, er schreibt uns, so ein super Sender muss einfach unterstützt werden und er hoffe, dass es Radio Eviva noch lange gibt. Danke vielmals. Der Peter Britschki grüßt alle, die ihn kennen von nah und fern. Und er möchte gerne ein Tänzchen hören vom Ländler-Trio H2O auf der Musenalp. Danke für die Unterstützung, für den Gönnerbeitrag, lieber Peter. Dann geht es dann gerade weiter mit einem Jodlied Adelheid Knobloch in Wohlen. Danke auch hier für den Anruf, für die Mitgliedschaft. Da gehen Grüße zum Turi Schellenberg. Und sie schätzt seine Sendung sehr, den klassischen Blumenstrauß oder auch die Jodelsendung mit dem Otti Spiess. Auch das gehört zu Radio Eviva. Ihnen beiden einen lieben Gruß von der Adelheid Knobloch. Ein Jodellied wird gewünscht von der Miriam Schaffroth, der Gesamtchor von der Miriam Schaffroth mit «Ohne Wort». Lassen wir uns dann gerade als Zweites an. Ich lasse mich überraschen, wie das es weitergeht. Ihr habt es in der Hand. Wer ist noch nicht Mitglied bei Radio Eviva oder wer will die Gönner werden? Letzte Tag für unsere Mitglieder- und Gönnerwoche. Wer können wir heute noch überzeugen? Würde uns freuen. 041 825 44 88. Das Mail eviva@eviva.ch oder alle Informationen und auch wie ihr weiter auf andere Wege Radio Eviva könnt unterstützen auf unserer Homepage eviva.ch. Guten Morgen miteinander, ich bin Randy Batchett.

Letzte Tage, die letzten Stunden von den Mitgliedern und Gönnerwoche. Vielleicht machen wir gerade schnell jetzt 9 Pause. Wäre doch jetzt noch eine günstige Gelegenheit zum Anrufen. Wo sind die nächsten Radio Eviva Mitglieder für 50 Franken oder mit einem einmaligen Gönnerbeitrag unterstützen ihr das Radio, damit wir das Programm weiter so könnt ausstrahlen, lüpfig und urchig. 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Ja, aber das Geld, das kommt nicht zu uns, nicht zu Radio Eviva, keine Franken. Wir müssen selber schauen, wie wir das Geld zusammenbringen für die ganze technische Infrastruktur, für die Verbreitung von dem Signal. Und darum ist es ganz wichtig, die Mitglieder- und Gönnerwoche. Wenn das Programm gefällig ist, wenn ihr gerne Radio Eviva hört, wenn wir durchs Jahr durch euch dürfen begleiten, dann sind herzlich willkommen auf der Mitglieder- und Gönnernummer 041 825 44 88 oder Infos unter eviva.ch. Und Entschuldigung, einmal mehr, damit dass so viel geredet wird in dieser Woche. Es ist aber wichtig, diese Woche, aber ab morgen dann einfach die Musik zum Geniessen. Viel Musik für Herz und Seele, urchige, lüpfige Tänze und Jodellieder und auch was sonst noch dazu gehört, mit Oberkreiner ergänzt oder auch Mitschlager. Das ist Radio Eviva. Einfach Musik aus der Heimat. Und Musik aus der Heimat hat sich die Rena Kiener ausgesucht von Vicon. Hans in Form Kapelle, Hans Aregger, der jetzt den Auftakt macht von dieser Runde. Sie grüßt alle, die sie kennen. Dann haben wir ein Mail von der Ursula Reimer. Es sei immer ein Aufsteller, Radio Eviva zu hören. Sie höre gerne unseren Sender. Und wir würden dir eine riesen Freude machen, wenn wir den Jodelclub Wiesenberg könnten spielen mit dem Glockenjodel zur Erinnerung an Peter. Hören wir dann gerade nach der Kapelle Hans Aregger.

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Der Ländler zum Morgen Spezial und das am Freitag auf dem Weg ins Wochenende. Ja, wir hören Galimeros wieder einmal. 1000 Liebesbriefe. Da kommen bei mir auch noch Erinnerungen auf. Meine Schwester hat die auf und ab gelost, glaube ich, immer das gleiche Kassettchen. Und unter anderem auch die 1000 Liebesbriefe. Bei wem kommen da sonst noch Erinnerungen auf? Ursula Senti hat sich den Titel ausgesucht. Sie lässt uns in Chur und sie möchte sich ganz herzlich bedanken für die tolle Musik bei ihrem Laufradio Eviva Tag und Nacht. Und da gehen die Grüße zu allen, die sie kennen. Danke für die lieben Worte. Galimeros sind bereit. Freitag, der Start dann schon gleich ins Wochenende und das möchten wir auch jetzt mit einem allerartigen Potpourri. Ländler Trio Rauschbüble, gewünscht von der Eviva-Unterstützerin Susanne Diethelm und Wolfgang Letter. Sie hören uns in 7. Da gehen die Grüße zum Schwingclub Markhöf und zum Altersheim Stockberg und die Wolfgang.

1000 Liebesbriefe, die wir zu euch geschickt haben, übers Radio mit den Galimeros. Und jetzt der legendäre Schocher-Seppli, der Rudi Riemen. Das ist Musik, die wir an der Yvonne Meyer zu verdanken haben. Von Muren lässt sie uns. Sie grüßt den Guido Judi, Nachfolterin am Albis und auch sonst alle, die sie kennen. Wir bedanken uns für die Unterstützung, ebenso bei der Rosmarie in der Bitzi. Sie ist in Ingeborg daheim. Vincent und Fernando, da hören wir den drei rote Rosen. Die Rosmarie grüßt Emmy und Vinzenz Güntersberger aus Eschenbach, St. Gallen, Renat und Kurt Sender, den Marianne und Toni Marti, Hubert Batschet, Manuela und Thomas Siegenthaler und auch sonst allen einen lieben Gruß von der Rosmarie in der Bitzi, die sie kennen. Das Musikprogramm in eurer Hand. Wer ist noch nicht Mitglied, noch nicht gönnen bei Radio Eviva? Die letzten Stunden sind am Laufen. 041 8 25 44 88 oder das Mail eviva@eviva.ch. Alle Informationen auch bei uns auf der Internetseite.

Schön schauen, dass es immer weiterläuft mit dem Wunschkonzert. Und das heisst auch, dass das Programm, das Radio Evivo unterstützt wird. In der Mitglieder- und Gönnerwoche jetzt hören wir den Peter Arnold mit seiner Frau zusammen, mit der Ursula. Sie singen uns «Der Vater», wo wir spielen für den Franz Dörig in St. Gallen. Dann in der Eviva-Familie der Erwin Eicher von Muren. Da ist dann das Slavka Avsenik an der Reihe auf der Autobahn. Grüßt zu allen Wandervögeln aus Luzern und auch zum Hugo Eicher auf

Hey, das ist ein Zufall. Da haben wir jetzt gerade zwei Telefone hintereinander gehabt. Das eine von der Edith Schott von Uznach. Sie will in den Traufer hören, Mühe mit der Kühe für eine Kollegin, Janine, die im 2027 heiratet, ein Bauer. Dann das nächste Telefon ist von Osterkopf, vom Klaus Faust. Und er will nämlich ebenso den Traufer hören, mit einem anderen Titel, «Miss Örgeli». Ja, wir spielen die Musik so, wie sie reinkommt. Ihr habt die Musikredaktion ganz in eurer Hand und darum jetzt zwei Traufertitel. Und der Klaus Faust, er grüßt die Enkeltochter Leona und der Pascal. 041 825 44 88. Wer ist das nächste Neumitglied oder die nächste Gönnerin oder Gönner? Ihr habt es in der Hand.

Musik aus der Heimat, Musik aus der Schweiz, und da gehört auch Sörgeli dazu vom Traufer, ebenso vom Jodelchörli Hüsliberg, der Rosenbühler. Das ist der nächste Musikvorschlag von der eViva-Unterstützerin, vom eViva-Mitglied, am Vreni Manser. Da gehen die Grüße zu der Margrit Brunner und zum Heidi und Ernst Egerter. Wir gehen jutzend sozusagen auf die Nachrichten nennen am 10. Und dann bin ich gespannt, wie das weitergeht. Vielleicht gerade mit eurem Titel. Ja.

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1: Für euch im Studio Laura Kühne. Rund um die Herstellung von Emmentaler Käse ist ein Streit entfacht. Darüber verhandelt nun bald das Bundesverwaltungsgericht in St. Gallen, schreibt das SRF. Die Sortenorganisation Emmentaler Switzerland will, dass die Milch nicht mehr innert 24, sondern erst innert 29 Stunden verarbeitet werden muss. Das Bundesamt für Landwirtschaft und der Konsumentenschutz lehnen die Lockerung aber ab. Sie befürchten Einbußen bei Qualität und Lebensmittelsicherheit. Wegen des G7-Gipfels im französischen Evian sind zahlreiche Grenzübergänge zwischen Genf und Frankreich geschlossen. Seit gestern sind 25 von 35 Übergängen gesperrt. Der Kanton Genf rechnet deshalb mit Einschränkungen für Pendlerinnen und Pendler sowie für den Verkehr. Der Gipfel der G7-Staaten findet von Montag bis Mittwoch statt. Die Infektionskrankheit Mpox breitet sich in der Westschweiz wieder aus. Laut Ventre-Gat-Örs und der Tribune de Genève sind 14 Fälle im Watt und in Genf diagnostiziert worden. Es gebe Anzeichen für eine Variante, die in der Schweiz bisher kaum beobachtet wurde und andere Symptome auslösen kann. Die Weltraumfirma SpaceX ist ab heute an der Börse und schreibt mit dem größten Börsengang Geschichte. Tech-Unternehmer Elon Musk wird damit zum ersten Billionär. Obwohl sein Unternehmen im vergangenen Jahr Verluste von fast 5 Milliarden Dollar machte, wird es mit dem Börsengang mit fast 1,8 Billionen Dollar bewertet. Vor allem in der Zentralschweiz und auch Ostschweiz ist es heute bewölkt. Örtlich kann es dann auch noch ein bisschen regnen. Im Rest der Schweiz ist es aber schön sonnig. Temperaturen schwanken je nachdem zwischen 20 und 26 Grad. Die Wolken, die heute noch rum sind, verschwinden dann aber gegen Abend und der Sommer meldet sich dann vor allem auch fürs Wochenende wieder zurück.
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Fast schade, dass wir keine Kamera haben, weil dann würdet ihr sehen, es geht da bei uns zu, wie im Busy-Wetter Telefon, die abgenommen werden, Mails, die angeschaut werden, Musiktitel gesucht und umeinander gesprungen und dann schaut man, dass es weitergeht, dass die Musik auch parat ist. Zum Beispiel jetzt mit dem nächsten Titel «Zähl la Bambalala», wo sich Elisabeth Albisser von Willisau ausgesucht hat. Sie ist in der Eviva-Familie, sie ist Mitglied von Radio Eviva und sie grüßt ihre Geschwister, die Marianne, die Rita, Elisabeth und der Alois. «Zähl la Bambalala», der erste Titel von dieser Stunde. Und dann ein Mail Albert und Rös Wittenwiller und Sepp Hollenstein. Ja, bekannte Namen. Albert und Rös seit Jahren treue Hörer bei uns auch im Ländlerabend und Ländler zum Morgen. Und ja, da bedanke ich mich im Namen vom ganzen Team auch ganz herzlich für die tolle Unterstützung. Und wir spielen dann gern den Carlo Brunner mit Metzgers Mertel. Grüße gehen zu allen Verwandten und Bekannte. Tour ist am Ticken, die letzten Stunden von unserem Mitglieder- und Gönnerwunschkonzert. Wer können wir noch motivieren, Radio Eviva Mitglied oder Gönner zu werden? Gefällt euch das Musikprogramm, das wir euch tagtäglich anbieten und wo in den letzten paar Wochen noch lüpfiger, noch urchiger geworden ist? Das ist das Ergebnis von der Musikjury, wo mehrere hundert Eviva-Hörer mit dabei sind. Da ist der Wunsch, ja, könnte die Gebung noch etwas lüpfiger werden, noch etwas tänziger und nehmen dann noch etwas mehr Titel vom Ländlerabend und Ländler zum Morgen und auch, was auch sonst gewünscht wird in den Mitgliederwochen. Und da haben wir genau hingehört und wir hören auch diese Woche genau hin, was ihr wünscht und tun es wieder ins Programm einfliessen lassen. Wenn euch das gefällt, wenn ihr gerne unseren Sender hört, dann würde es uns freuen, wenn wir euch auch noch motivieren könnten, anzuläuten. 041 825 44 88. Das Mail eviva@eviva.ch oder könnt schauen auf eviva.ch. Dort habt ihr die weiteren Möglichkeiten, wie ihr auch direkt eine Banküberweisung oder Mitwinterüberweisung könnt machen oder Mitglied könnt werden. Ein dankbares Grüezi aus dem Eviva-Studio von Mandy Batchett.

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Der Hans-Jürg Menzi, er schreibt uns ein Mail. Er hört Radio Eviva, aber er hört ja auch nicht immer Radio. Aber er will auf jeden Fall, dass es mit Radio Eviva weitergeht, weil das sei eine schöne Alternative zu einem öffentlich-rechtlichen Radiosender. Und darum soll es unbedingt bleiben. Er will uns unterstützen. Wir sagen ein herzliches Dankeschön. Spielt gerne den Rudi Carrel. Wann wird es wieder richtig Sommer? In der Hoffnung, dass es noch etwas aufheitert, ja, dass es dann wirklich wieder sonnig wird. Aber die Prognosen, die sehen gut aus, schon ab morgen. Danke vielmals, Hans-Jörg. Kommt gerade Rudi Carrel. Zuerst die urchigen Glarner, ein Durbrenner im Örgeli-Haus. Vreni Kradolfer ist Mitglied, ist Gönnerin von Radio Eviva. Da gehen Grüße zu der Evelyn Zielmann auf Affoltrangen, ein Musikgruß. Sie sind ja auch ein ganz grosser Fan vom Radio. Ja, sie haben wir auch etwa Grüße von ihr oder Grüße, die sie an sie gehen, an Evelyn. Bei uns im Ländlerabend und Ländlerzmorgen. Und darum für euch jetzt die urchigen Glarner. Und ja, da sehe ich auch noch Grüße gehen an die Musikkolleginnen und Kollegen Albert und Daniela mit Evelyn vom Musikgrüppli «Mir Vieren».

gleich der Sommer, sogar der Hochsommer. Morgen, glaube ich, auch mit Temperaturen mit 27 Grad. Nächste Woche dann bis 30 Grad. Kathi Ellenberger in Bern, schönen guten Morgen. Danke vielmals für den Anruf. Da schicken wir Grüße zu der Therese und Sepp aus Zwissig steht da. Und der Jodelclub Wiesenberg mit dem Glockenjodel haben wir gerade in der letzten Stunde gehört. Aber die Wiesenbergler mit dem Liederland «Ob den Wolken» haben wir heute noch nicht gespielt. Und das ist nämlich da auf dem nächsten Mail drauf. Elsbeth Saladin von der Riederalp, wo sie Radio Eviva hört. Sie möchte gerne «Land ob der Wolken» hören. Sie bedankt sich für die Sendungen. Wir sollen das so weitermachen. Wir bedanken uns für die Unterstützung. Dann haben wir Post von St. Antonien.

Der Ernst Flütsch schreibt uns, schön, dass es Radio Eviva gibt. Er möchte gerne ein Stückchen Paradiesli hören vom Mark Schanz. Und da wird er auch Radio Eviva unterstützen im Namen vom Volksmusikhaus St. Antonie. Und wenn ich da schaue, ja, auf die Veranstaltungen, da ist richtig etwas los. Bündner Jugendvolksmusiktag. Die sind vom 1. bis am 5. Juli Stubeten und Konzerte an ganz verschiedenen Lokalitäten und in all diesen Tagen, wo überall etwas los ist. Das ganze Programm könnt ihr anschauen auf volksmusikhaus.ch. Denn mit dem Schlusskonzert am 5. Juli, das ist dann im Volksmusikhaus selber der Eintritt ist frei. Da möchten wir gerne darauf aufmerksam. Geht schauen, volksmusikhaus.ch. Danke vielmals auch da für den Batzen. Der Titel kommt dann gerade nach dem Jodelclub Wiesenberg.

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0: Jeden einzelnen Titel für uns in dieser Woche von jemand anderem ausgesucht, von Eviva-Mitgliedern und Gönner, die das Radioprogramm unterstützen. Und das gibt die Vielfalt zusammen dann auch von der Musik. Weiter geht's mit dem Freddy Stalder, Zwangen an der Aare. Da gibt's die Surprise Band. Wir sind Berner. Grüßt zu allen, die der Freddy kennen. Und ja, was wäre ein Wochenende ohne alles, was brauchst mit der urchigen Glarner? Der Start dann schon gleich mal ins Wochenende, wo sich Josi Weber ausgesucht hat. Sie unterstützt Radio Eviva. Sie wünscht allen einen schönen Tag. Grüße zu den Geschwistern und Bekannten. Wo sind noch Radio Eviva Hörerinnen und Hörer, die unser Programm gerne hören, die das Programm gefällig finden? Willkommen in der Eviva-Familie, schnell mit einem Funk, also als Mitglied für 50 Franken oder als Gönner mit der einmal Unterstützung 041 825 44 88 oder geht auch auf unsere Internetseite eviva.ch.
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Ja, nicht nervös werden, wenn ihr im Fall am Morgen schon angerufen habt, irgendwie um die 9 Uhr und der Wunsch ist noch nicht gelaufen oder ein Mail geschickt habt. Wir haben da eine längere Warteschlaufe. Wir machen unser Bestes. Ein Wunsch nach dem anderen, den wir abarbeiten. Und darum jetzt mal gar nicht viel geredet, sondern einfach die Frau Benni. Jetzt sind ihr an der Reihe. Jetzt hören wir den Blumen von Heimweh. Danke für die Unterstützung. Dann hören wir uns Feisterwald-Lied angesungen vom Jodelclub Feisterwald. Da danke vielmals auch für die Unterstützung. Jemand, der im Radio nicht wette genannt werden, das könnt ihr selbstverständlich auch machen. Ihr könnt einen Beitrag bei uns anmelden und einfach sagen, dass ihr anonym wette bleiben, überhaupt kein Problem, oder auch aufs Mail draufschreiben. Zuerst die Blumen und dann das Feisterwald-Lied.

Jutzi ist das Hinterland raus. Und ja, ich sehe, Jodlieder und Jutzi sind auch heute hoch im Kurs, weil bereit ist der Ueli Zand, ein Jodlied von ihm, «Dein Weg», wo wir dann anhören von der Jodelgruppe Berger Röseli Alpnachstadt. Liebe Grüße auf Sariswil, Barbara und Urs Weiss von Grünigen. Danke für eure Unterstützung, für den tollen Beitrag. Grüße an das ganze EWIVA-Team, aber auch vor allem an Turi Schellenberg mit dem klassischen Blumenstrauß, der dann am Sonntagmorgen um 10 Uhr wieder an der Reihe ist. Und auch an alle Moderationen. Danke vielmals. Ebenso zum Armin Ritter in Efretiken. Da spielen wir gerne Jubelklänge, einen Marsch. Und ja, da können wir jubeln für jeden Tag Radio EWIVA hören. 1 Franken, ein symbolischer, ein spezieller Beitrag auch mit diesen 365 Franken. Ich hoffe, ich darf das sagen. Danke vielmals. Jeder Franken zählt in dieser Woche. Jeder, wie er kann und mag. Ihr seid herzlich willkommen auf der Mitglieder- und Gönnernummer 041 825 44 88.

Bis zum 11-Schlag, da freuen wir uns jetzt so vorbekreiner Klänge. Das Lavko Avsenik, da haben wir dann gerade das Medleyparat für den Eviva-Hörer und das Eviva-Mitglied Jean-Pierre Rudolfin Bülach. Er grüßt alle, die ihn kennen, und das Eviva-Team. Danke vielmals. Gruß vom Rudi.

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1: Für euch im Studio die Laura Kühne. Die Schweiz leidet trotz der jüngsten Regenfälle weiter unter Trockenheit. Viele Flüsse und Seen im Mittelland führen laut Fachleuten ungewöhnlich wenig Wasser. Grund dafür sind die sehr trockenen Monate April und Mai sowie die geringe Schneemenge in den Alpen. Laut einer Prognose des Bundes dürfte sich die Lage in den nächsten Tagen weiter verschärfen. Die Stadt Biel hat wieder Strom. Ein Stromausfall hat heute Morgen große Teile der Stadt lahmgelegt. Die Panne geht auf einen Defekt im Unterwerk mit zurück. Der lokale Energieversorger ISB hatte den Stromausfall kurz vor 7 Uhr auf seiner Webseite vermeldet. Der Kanton Bern hatte die Betroffenen dazu aufgerufen, zu bleiben, wo sie sich gerade aufhalten. Kurz vor 9 Uhr gab Alert Suisse Entwarnung. Die Infektionskrankheit Mpox breitet sich in der Westschweiz wieder aus. Laut Ventre-Gat-Örs und der Tribune de Genève sind 14 Fälle im Watt und in Genf diagnostiziert worden. Es gebe Anzeichen für eine Variante, die in der Schweiz bisher kaum beobachtet wurde und andere Symptome auslösen kann. Die Weltraumfirma SpaceX ist ab heute an der Börse und schreibt mit dem größten Börsengang Geschichte. Tech-Unternehmer Elon Musk wird damit zum ersten Billionär. Obwohl sein Unternehmen im vergangenen Jahr Verluste von fast 5 Milliarden Dollar machte, wird es mit dem Börsengang mit fast 1,8 Billionen Dollar bewertet. Vor allem in der Zentralschweiz und auch Ostschweiz ist es heute bewölkt. Örtlich kann es dann auch noch ein bisschen regnen. Im Rest der Schweiz ist es aber schön sonnig. Temperaturen schwanken je nachdem zwischen 20 und 26 Grad. Die Wolken, die heute noch rum sind, verschwinden dann aber gegen Abend und der Sommer meldet sich dann vor allem auch fürs Wochenende wieder zurück.
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Zum den Kochlöffel schwingen, jetzt eine Stunde vor Mittag. Da haben wir urchige, lüpfige Musik. Auch in dieser Stunde für euch bereit, jeden einzelnen Titel von Eviva-Mitgliedern und Gönner ausgesucht. Zum Beispiel aus dem Bündnerland von Trine. Da schreibt uns der Can Spreiter. Er ist Werk- und Brunnenmeister. Er möchte sich bedanken für die schöne Musik, die wir ihm tagtäglich liefern. Als Werk- und Brunnenmeister geht ihm die Musik die nötige Portion Aufstellung, Gelassenheit und Freude im stressigen Alltag. Und gern grüßt er seine ganze Familie und seine Feuerwehrkameraden von der Feuerwehr Trine, die bei jeder Übung zu 100% mit Radio Eviva unterwegs sind. Das freut uns sehr. Danke vielmals für die lieben Worte, Can. Und das spielen wir für dich und für all deine Kollegen und auch von der Feuerwehr. Das Ländler-Trio Augenschmaus mit Lebensmut. Die letzten Stunden vom Mitglieder- und Gönnerwunschkonzert findet der Radio Eviva, macht noch ein gefälliges Programm. Wir dürfen euch auch durch Tag, durch das Jahr durch begleiten, so wie der Can. 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Dort habt ihr alle Möglichkeiten, wie ihr Radio Eviva könnt unterstützen. Ein herzliches Vergelt's Gott vom Andi Batschet. Einen richtigen, freudigen Morgen auch heute, der letzte Mitglieder- und Gönnerwunschkonzert.

Aus dem Bündnerland, der Can Spreiter, der sich den Titel ausgesucht hat. Und jetzt gehen wir ins Bernbiet, ins Berner Oberland, auf Adelboden. Da hört man auch gerne Radio Eviva, den Sender möchte einem richtig Freude. Das schreibt uns Priska Knutti. Und sie möchte gerne den Walliser Musik hören von den Genderbüben. Tanzo ist verboten. Ein lieben Gruß zu allen, die sie kennen. Allen einen schönen Tag. Und danke für die schöne Musik. Und wir danken fürs Hören. Und dann hören wir ja einen Schlager mal zur Abwechslung. Für den David aus Evretiken, ein Schlager aus dem 78. Und zwar der Peter Maffay über «Sieben Brücken musst du gehen». Ein herzliches Dankeschön für das super Programm, besonders so wie es jetzt ist oder auch geworden ist, noch etwas volkstümlicher, lüpfiger, aber auch zwischendrin mit einem Schlager, das sei Weltklasse. Danke auch da für die lieben Worte, David.

Jetzt wird das Musikprogramm gesteuert von Guggisberg. Der Erich Rolli hat uns angerufen. Er möchte gerne den Jodelclub Wasen hören. Etti, sing mit mir. Ein Gruß geht zum Sprunger Jakob im Betagtenzentrum Lauben und zum Siebenchörli. Und den gleichen Titel spielen wir auch für Beatrice Gerber. Auch sie hört gerne Radio Eviva, unterstützt das Programm. Und sie grüßt ihren tollen Schatz, den sie jeden Tag begleitet und ihr ein Lächeln ins Gesicht zaubert. Der Peter Flütsch vom Steinenberg möchte «Hallo kleine Maus» hören, komponiert vom Sasso Afsenik. Da hören wir es dann in der Version vom Quartett Waschecht. Danke für die wertvolle Arbeit und grüße alle Hörer und Mitarbeiter. Danke vielmals, lieber Peter.

Wir sagen Danke mit Musik und ganz viel Musik in dieser Woche. Jeden einzelnen Titel von einem Radio Eviva Mitglied, Gönner, Gönneri ausgesucht, neue Mitglied und Gönner und hoffentlich ganz viele, die es heute auch noch werden. 041 825 44 88, das Mail eviva@eviva.ch oder wenn ihr einfach die Musik geniessen, geht einfach mal stöbern auf eviva.ch, also auf unserer Homepage. Dort habt ihr alle Möglichkeiten, wie ihr das Radio könnt unterstützen könnt. Und auch wie ihr bei unserer Musikjury könnt mitmachen könnt. Mehrere hunderte Viva-Hörer sind schon mit dabei. Bewertet Titel, welche Titel, dass sie mehr wollen hören oder weniger wollen hören, welchen Stil, in welche Richtung, dass es noch ein bisschen gehen könnte. Und der grobe Tenor, ihr habt es gemerkt, so die letzten paar Tage und Wochen, es hat sich ein bisschen geändert. Es ist der volkstümliche Sender, aber er ist noch ein bisschen lüpfiger geworden. Das ist der Tenor. Das sind die ersten Ergebnisse aus dieser Musikjury. Musik aus der Heimat, Musik aus der Schweiz. Jetzt hören wir im Pub Apizell von den Berner Ländlers. Und ja, da will jemand, dass man den Namen nicht sagt. Kann man selbstverständlich machen. Sagen Sie einfach, dass man anonym bleiben will. Aber einen Gruß schicken wir zu der Anna-Marie Imholz auf Unterschächen. Und da will man sich bedanken fürs Verein Mittag am Mittwoch, Alex. Ja, ich denke, Anna-Marie weiss da Bescheid. Starten in die Runde tun wir aber mit dem Quartett Rosenberg, mit dem Bergbächli. Und das spielen wir für jemanden, der auch anonym die Unterstützung angemeldet hat und wo wir jetzt hoffentlich eine Freude machen mit dem Titel.

Ja, viele nette Telefone und auch Mails die ganze Woche und auch heute jetzt ein Mail vom Reto Lenzlinger. Er lässt uns in Bichlsee und er schreibt, in all seinen Fahrzeugen, im Auto oder auf dem Traktor oder Lieferwagen, da laufe Radio Eviva und auch Radio Melody. Radio Melody, das ist unser Partnersender, wo rein Schlager läuft bei Radio Eviva. Ist der Schwerpunkt auf Volksmusik. Und da gehen liebe Grüße zum Hans Lenzlinger im Zinken oben. Er hört auch immer Radio Eviva und sitzt jetzt sicher auch vor dem Radio. Lieber Papa, lieber Grosspapa, wir, Nina, der Jan, Reto und Janine grüßen dich auf dem Weg via Radio Eviva, deinem fast 24-Stunden-Sender jeden Tag. Deine Geduld, Gelassenheit und Zufriedenheit, deine Art bewundern wir. Trotz deinem relativ schwierigen Alltag bist du gleich immer zufrieden und nimmst es hier, wie es halt ist. Wir freuen uns schon gleich mal wieder mit dir am Tisch dürfen zu hückeln. Auch wenn du nicht mehr so viel magst schwätzen, mit dir gespassen und zu lachen, sei es auch nur über eine leere WC-Papierrolle mit Loch drin. Nina wird mit Sicherheit, wenn sie mitlässt, das Liedli auf den Alpen oben lückenlos mitsingen. Und das Liedli soll heute ganz speziell für dich sein. Auf den Alpen oben, wo wir spielen, für den Hans Lenzlinger im Zinken. Ein lieber Gruß aus Bichlsee.

Zepter in der Reviva-Musikfamilie übernimmt jetzt der Franz Tschümperli von St. Gallen Kappel. Goldiger Örgeli-Bube wird er gerne hören. Hümmerberat fürs Sonnenteam, so heisst das Hänsli. Ein Gruß geht zu seiner Frau, die alles macht. Und ein Gruß auch zum Franz Junior. Alles Gute zum Geburtstag. Edi Egli von Bärenzwil im Kanton Zürich. Da bedanken wir uns auch herzlich für die Unterstützung. Da gibt es jetzt aufs Mittag zu Spaghetti am Täfer. Ja, also dann lieber im Maul als am Täfer oben. Aber das Tänzli, das macht einem Freude schon seit vielen Jahren. Ein Durbrenner bei uns alle im Ländlerabend oder Ländler zum Morgen. An der Familie wird er Danke sagen, auch an der Kollegen, einen Gruß an der Bäckerei, an der Arbeitskollegen und an allen, die ihn kennen, der Edi Egli.

Ja, es dauert doch ein bisschen, Geduld, wenn ihr vielleicht schon länger angerufen habt oder ein Mail geschickt habt. Wir sind da von oben runter am Abschaffen, die Musikwünsche und Grüße. Und ja, jetzt ist der August Müller an der Reihe. Entschuldigung für die Verspätung. Der August lässt uns in Hofeld, 91-14. Da spielen wir doch gerne den Geburtstagsjodel vom Schmitterchörli, den wir bereit haben. Gratulieren wird er an Rosmarie Branden zum Geburtstag. Ein Gruß an Werner Keller und Familie Hampinäf in Toggenburg und da gute Besserung. Liebe Grüße vom August Müller. Wir bedanken uns ganz herzlich, Herr Müller, für die tolle Unterstützung. Ja, wir sind da ein in einer Jodlerrunde gesehen. Nach dem Geburtstagsjodel, da hören wir uns dann gerade Grüß Gott an vom Jodelclub Schöpfheim, von der Ursula Vogel ausgesucht, von Oberkirch. Und ja, sie grüßt einfach alle, die sie kennen, allen einen schönen Tag. Das sind die nächsten beiden Titel, das Musikprogramm in eurer Hand von den EWIVA-Mitgliedern und Gönner. Und ja, nützt noch Gelegenheit, wenn ihr noch nicht Mitglied oder Gönner sind, Leute da auf 041 825 44 88 oder auf eviva.ch habt ihr auch weitere Möglichkeiten, wie ihr euch direkt dort online als Mitglied könnt anmelden oder auch eine Überweisung als Gönner per Twint oder Bankkonto könnt machen. Jo.

Das sind Heimatklänge mit Radio Evivo unterwegs am Freitag, am letzten Tag von unserer Mitglieder- und Gönnerwoche. Und jetzt auf die 12 steuern wir rein mit dem Handorgel-Duo «Ich auf dem Riedboden» bei uns im Staldeli. Den Titel spielen wir speziell für Sidi Giesler in Bürgle. Sie grüßt ihren Mann, ihre Geschwister und ihre Grosskind. Und dann gerade noch vor den Nachrichten. Es geht aufs Mittagessen zu, darum dann noch das Ankerbälleli vom Trio Eugster. Das ist ein Titel, den wir spielen für den Michael Rüegsegger von Boll. Und er grüßt all seine Massagekunden. Nach den 12. Da übernimmt dann, machen wir so ein bisschen Schichtwechsel, der Christian Stempfli für die nächsten paar Stunden. Und ich glaube, ich kann ihn dann nachher noch ein bisschen unter die Arme greifen. Wir hören uns dann später nochmal. Jetzt schon ein herzliches Dankeschön für eure Anrufe, für eure Mails, für eure netten Botschaften und dass ihr auch das Radio unterstützt mit einer Mitgliedschaft oder mit einer Gönnerschaft. Und ich freue mich auf die letzten paar Stunden heute am längsten Wunschkonzert. Danke vielmals und einen guten, das wünscht euch der Andi Batschet.

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1: Ich bin Rahel Häcklin. Die Schweizer Armee hat über 100'000 Franken ausgegeben, um erfolglos die Quelle eines Medienleaks zu finden. Laut Tagesanzeiger sei die Information aber gar nicht vertraulich gewesen und rund 60 Personen hätten Zugang zu dieser gehabt. Deshalb sei es fast nicht möglich, den Whistleblower zu finden. Warum die Armee nicht transparent von sich aus kommuniziert hat, ist unklar. Die Schweiz leidet trotz der jüngsten Regenfälle weiter unter Trockenheit. Viele Flüsse und Seen im Mittelland führen laut Fachleuten ungewöhnlich wenig Wasser. Grund dafür sind die sehr trockenen Monate April und Mai sowie die geringe Schneemenge in den Alpen. Laut einer Prognose des Bundes dürfte sich die Lage in den nächsten Tagen weiter verschärfen. Auf der Axenstraße im Urner Sisikon ist in der Nacht auf heute eine Person bei einem Verkehrsunfall ums Leben gekommen. Ein Auto geriet laut Kantonspolizei Uri von der Fahrbahn ab und prallte in Baustelleneinrichtungen. Das Fahrzeug fing Feuer und brannte vollständig aus. Das Unfallopfer konnte nicht rechtzeitig aus dem Fahrzeug gerettet werden. Am Flughafen Hamburg musste der gesamte Sicherheitsbereich geräumt werden. Laut deutschen Bundespolizei mussten auch Passagiere, die bereits in einem Flugzeug saßen, wieder aussteigen. Grund sei eine polizeiliche Lage gewesen. Was das genau bedeutet, wollte die Polizei nicht ausführen. Häufig sind in solchen Fällen verdächtige Gegenstände die Ursache. In der Zentral- und Ostschweiz ist es heute recht bewölkt und stellenweise auch nass. Es wird aber gegen den Abend freundlicher bei rund 17 bis 20 Grad.
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der Sender, der die Lieblingstitel spielt, die ganze Woche. Und wir haben noch nicht genug. Allerdings, ich kann gerade sagen, die angerufen haben heute am Vormittag, müssen ein bisschen Geduld haben. Wir haben so viele Telefone bekommen, es ist eine wahre Freude. Ob wir nachher mögen, alles zu spielen? Ja, das, was bis jetzt eingegangen ist, sicher. Aber wie es dann weitergeht, das sehen wir dann mal. Auf jeden Fall, bis um 5 Uhr ist unser Gönnertelefon aktiv, wenn ihr möchtet anrufen. Auch jetzt über den Mittag 041 825 44 88. Oder ihr könnt ein E-Mail schicken an eviva@eviva.ch. Jetzt zuerst einmal allen rechten Guten und merci viel, viel mal. Radio Eviva ist wahrscheinlich der glücklichste Radiosender überhaupt. Er darf auf so ein grosses Echo zählen von seinen Hörerinnen und Hörern, die den Sender hören, die sich mitteilen, was ihnen gefällt oder was weniger. Zum Beispiel auch in der Musikjury auf unserer Homepage kann man mitmachen. Und wo sogar noch etwas spendet. Zu allen Mannen, die man schon hat an Rechnungen. Serafe-Gebühren zum Beispiel, die gehören auch alle Jahre mal dazu. Wir sagen ein grosses Danke. Das ist überhaupt nicht selbstverständlich. Es muss niemand, ihr dürft alle, ihr könnt auch ungeniert schon Radio Eviva hören, ohne ein schlechtes Gewissen zu haben, gar kein Problem. Aber wir sagen natürlich merci und danken, dass ihr mithelft, den Sender zu unterstützen, der seit 1992 auf Sendung ist. Und wir spielen in wenigen Augenblicken den Schweizer Psalm. Die Schweizer Nationalhymne, das ist ein Musikwunsch von einer Hörerin, die gerne möchte anonym bleiben und sie möchte alle Eidgenossen grüssen, alle Schweizerinnen und Schweizer. Und ich würde es noch ausweiten, einfach alle zusammen, die Freude haben am Schweizer Psalm vom Alberich Zwissig. Wir haben eine kleine besondere Version parat gemacht, und zwar eine Aufnahme vom Eidgenössischen Schwing- und Älplerfest 2019 Zug, wo wir dabei gewesen sind mit Radio Eviva. Und dann hat Christoph Walter und diverse Musiker, Alphornbläser und Sängerinnen und Sänger der Schweizer Psalm auf ganz eigene Weise in der grossen Arena zu Zug zum Besten gegeben. Und Menge und Menge hat dann mitgesungen. Wir hören, wie es dann tönt hat. Gibt vielleicht noch ein bisschen Hühnerhaut-Moment. Zuallererst jetzt aber heisst es «Gut kochet». Das Tänzli vom Echo vom Lorenhof wünscht der Hermann Fluri von Rausmu und er schickt damit ganz liebe Grüße an seine 15 Geschwister. Wow, das ist eine Grossfamilie. Da braucht es einen grossen Tisch. Und ja, gut gekocht ist immer schön. Viel Vergnügen, ein gutes Miteinander und ein Merci auf Rausmu für die Unterstützung von Radio Eviva.

2023, vor 3 Jahren, hat es so getönt, im Augsten am eidgenössischen Jodlerfest zu Zug. Das Christoph Walter Orchestra und diverse andere haben wir gehört mit dem Schweizer Psalm. Und wir machen gerade weiter mit Evergreens, immer wieder gern gehört hier auf Radio Eviva. Die Herzkäfer-Polka von Schuler Muheim, das ist der Musikwunsch von Josef Rüeg von Flawil. Er möchte alle grüssen, die an seinem 80. Geburtstag dabei gewesen sind. Und einen speziellen Gruß an Hildegard Priesig auf Herisau. Danke vielmals Josef Rüeg für die Unterstützung. Und ich würde jetzt noch sagen, nachträglich alles Gute zum 80. Und anschliessend, da hören wir den Scherer, ein Naturjodel aus dem Toggenburg, interpretiert vom Jodelclub Wattwil. Genau, da habe ich die Aufnahme parat. Es ist der Musikwunsch vom Elias Scherer von Neslau. Er möchte alle zusammen grüssen, die ihn kennen. Auch er unterstützt Radio Eviva. Wir sagen merci viel, viel mal.

Radio Eviva sagt Danke in Grossbuchstaben D-A-N-K-E oder Merci, Grazie, Grazia, Thank you. Herzlichen Dank euch allen zusammen für die Unterstützung. Seit dem Montagmorgen um 8 Uhr läuft unser Wunschkonzert-Marathon, unsere Mitgliederwoche, wo wir zweimal im Jahr durchführen, zum Spendensammeln für Radio Eviva und zum Musikgrüß übermitteln. Merci vielmals euch allen für die Unterstützung. Radio Eviva könnte allein durch die Werbeeinnahmen nicht über die Runde kommen, aber dank der Gönnerbeiträge schaffen wir es. 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Merci vielmals. Und wir hören jetzt gerade Berner Kost im Doppelpack. Unter anderem die Jodlergruppe Edelweiss Sterne von Grindelwald im Berner Oberland mit dem Berglerkind. Das ist der Musikwunsch vom Kriegel von Tobel von Offenbach. Offenbach, Deutschland. Dort hört er Radio Eviva und er grüßt Familie Wüttrich im Obertal und alle, die ihn kennen. Merci vielmals dem Kriegel von Tobel für die Unterstützung und an der Ursula Fessler von Speicher im Appenzell. Sie hat uns ein E-Mail geschickt. Da lese ich Danke für die immer schöne Musik, die ich jeden Tag auf Radio Eviva hören darf. Ich bin Eviva-Mitglied und habe eine Bitte. Seit langer Zeit suche ich eine CD, die überall ausverkauft ist. Eine CD vom Echo vom Ängstligtal. Musikgrüße aus Frutigen heisst sie. Ich wünsche mir ein Musikstück von dieser Formation jetzt am Radio und vielleicht gibt es ja jemanden, der die CD nicht mehr braucht und sie mir könnte verkaufen, schreibt Ursula Fessler von Speicher. Ich würde es so sagen, wenn euch jetzt gerade die Ohren geläutet haben und ihr noch die CD habt oder sogar eine Platte oder ein Kassettchen, schickt es am gäbigsten gerade da zu uns ins Eviva-Studio. Wir würden es dann weiterleiten oder auch an Ursula Fessler in Speicher. Sie findet sie im Telefonbuch für Infos. Schauen wir mal, ob wir miteinander auf einen grünen Zweig kommen. Auf jeden Fall spielen wir jetzt gerade das Tänzli Feierabend auf dem Bergli. Da ist das Echo vom Ängstligtal. Übrigens aus unserem digitalen Archiv. Ich habe auch geschaut, ob wir noch eine CD rum haben. Die CD ist keine mehr rum im Studio, aber zum Glück haben wir es mal auf einen Computer überspielt vor Jahren.

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1: Am Mikrofon der Peter Haufenstein. Nach der Hamas könnte in der Schweiz auch die libanesische Hisbollah verboten werden. Das seit einem Jahr geltende Hamas-Verbot soll von 5 auf 10 Jahre verlängert werden. Dies will das Parlament. Zum Hamas-Verbot hatte der Bundesrat stets betont, es solle eine Ausnahme bleiben. Die Schweiz solle keine eigentliche Liste mit terroristischen Organisationen erstellen. Sonst drohe laut dem Bundesrat die Rolle der Schweiz als Vermittlerin in Konflikten geschwächt zu werden. Die Kauflaune der Schweizer Bevölkerung hat sich im Mai verbessert. Insbesondere für Freizeit und Reisen gaben die Menschen mehr Geld aus. Gesamthaft lagen die Schweizer Konsumausgaben um 1,1% über dem Niveau vom Mai im letzten Jahr. Das zeigt der PostFinance-Konsumindikator. Die Leute kaufen auch mehr ein und dies trotz dem Iran-Krieg und den hohen Ölpreisen. Im April war die Ausgabefreudigkeit noch leicht gesunken. Und in der Schweiz herrscht Trockenheit. Laut dem Institut für Schnee- und Lawinenforschung waren die Regenfälle in den letzten Tagen nur ein Tropfen auf den heißen Stein. Demnach sind die Pegelstände vieler Flüsse und Seen im Mittelland auf einem rekordtiefen Niveau. Hauptursachen seien die außergewöhnlich trockenen Monate April und Mai sowie die sehr dünne Schneedecke in den Alpen. Laut dem Bund wird sich die Trockenheit in der nächsten Woche noch verschärfen.
2: Die Börse ist grün im Plus, nämlich mit SMI mit 1,33%, DAX Plus mit 1,72%. Ein Euro gibt es für 92,14 und der US-Dollar für 79,61.
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4: Wir sind am Aufholen. Ja, ist das echt möglich? Wenn laufend neue Telefone reinkommen mit schönen Musikgrüssen, dann haben wir keine Chance zum Aufholen. Aber wir geben alles, um möglichst alles zu spielen, was gewünscht wird im Rahmen von der Reviva Mitgliederwoche im Juni 26. Schön sind ihr dabei. Allen, die gerade haben, recht guten. Denen, die schon am Verdauen sind, viel Vergnügen beim Geniessen. Jetzt, ich glaube, die schöne Musik kann auch da dabei helfen, wie bei allem. Je nachdem, gewisse hören sogar noch zum Mittagsschläfli Radio Eviva oder wenn sie ausser Haus sind, läuft der Radio für Katz, die daheim ist. Jetzt hören wir den gerade Fridas Traum von Bruin Boski. Ein Evergreen, immer wieder gern gewünscht hier in unserem Wunschkonzert. Es ist der Musikwunsch von der Anneliese Felder von St. Urben. Sie wünscht das Stück für sich und in Erinnerung speziell an ihren verstorbenen Mann, der das immer gern gelost hat. Die Anneliese Felder unterstützt Radio Eviva grosszügig und auch die Anne-Marie Zaug von Oetwil am See. Und sie hört gerne das Jodellied «Jung sein» vom Adolf Stähli. «Jung sein» übrigens mit Ausrufezeichen geschrieben im Titel. Und sie grüßt damit speziell Sydney Jodl, die im Moment gerade in der Schweiz sind. Alle, die von Sydney, Australien, hierher gekommen sind, überkommen ganz liebe Grüße, besonders der Alois Kretz.

Freitagmittag, wir spielen Wunschmusik hier auf Radio Eviva. Noch sicher bis um 5 Uhr, solange ist unser Gönnertelefon aktiv 041 825 44 88, auch jetzt über den Mittag. Wir schauen auch Mails an eviva@eviva.ch. Wir sammeln für Radio Eviva euer volkstümliches Radio oder unser volkstümliches Radio. Es gehört allen zusammen. Es ist etwa so wie bei der Migros, wo ganzen Haufen miteinander eine grosse Organisation, Institution stützen. Und wir sagen Merci auf Eschenbach, St. Gallen, der Emmy Güntensberger, wo Radio Eviva unterstützt. Und sie gehört gerne Östi Dritte mit «Der alte Jäger». Sie grüßt ganz speziell Rosmarie Inderbitzi von Ingebol mit der ganzen Familie, mit dem Brüder Vinzenz Güntensberger, den Marian und den Sepp Güntensberger in Eschenbach, Renat und den Kurt Sehner Eschenbach und all ihre Verwandten und Bekannten. «Der alte Jäger», das ist auch der Wunschtitel vom Hempu Stählin, der uns diese Woche besucht hat, hier im Studio, und gesagt hat, dass er das etwa gerne würde hören. Ich weiss nicht, ob er jetzt hier in Luzern gerade am Zuhören ist oder etwa gerade am Mittagessen oder beides miteinander. Auch für den Hempu ist die Dritte in wenigen Augenblick. Und zuerst jetzt der Michael Holm mit dem Schlagerhit aus den 60er Jahren, ich glaube aus dem 68. Es ist der Musikwunsch von der Berta Frey von Oberkilch. Sie schickt aus Oberkilch am schönen Sempachersee ganz liebe Grüße alle zusammen, die am Hören sind. Und jetzt geht's ab auf Mendocino.

0: Es war 12:45 Uhr, Freitagmittag. Schön verbringt ihr den mit Radio Eviva. Wir hoffen, ihr habt alle recht guten. Kaum zum Essen gekommen, ist unser Team da, das am Telefon ist. Aber jetzt sehe ich gerade wieder Assia Huber aus der Administration und Werbung von CH Media hier zu Luzern. Ist etwas geholt, schnell über die Gasse?
1: Ja, genau. Ich bin etwas zum Mittag geholt.
0: Was ist dort im Päckchen? Ich sehe ein Smoothie, etwas Gesundes und...
1: Ja, genau, Spaghetti Carbonara hat es noch gegeben.
0: Hey, das klingt gut. Wir haben hier gerade eine Bäckerei vis-à-vis, wo uns immer gut tut, versorgen, eben auch mit süßen Sachen. Und diese Woche ist ja so eine Bescherung. Da gibt es ganz viel Süßes von unseren Hörerinnen und Hörern im übertragenen Sinn. Du hast auch das Telefon abgenommen, glaube ich, schon mehrere Tage in dieser Woche. Wie ist es?
1: Genau, ja. Es sind immer spannende Gespräche, die wir führen dürfen. Auch aus jensten Regionen von der Schweiz hören wir Leute, die anrufen. Also es ist sicher sehr spannend, woher die überall alles anrufen. Also, ja.
0: Und immer aufgestellt und grosse Dankbarkeit, habe ich auch immer gehört.
1: Ja, genau. Das ist eigentlich mehr die absolute Mehrheit.
0: Kaum jemand, der Kritik anbringt, sondern eher Lob.
1: Es gibt sicher beides. Also es hat auch schon Kritik gegeben, aber die nehmen wir sicher auch gerne entgegen.
0: Man darf gerne mitreden, sagen, was einem auch nicht passt bei Radio Eviva. Ihr könnt zum Beispiel auch bei unserer Musikjury mitmachen, die auf der Homepage aufgeschaltet ist. Und jetzt, Assia, ich will dich nicht mehr lange abhalten vom Mittagessen, verdienten Mittag. Du nimmst dann am neuen Tag weiter wieder Telefon ab.
1: Genau, das ist richtig.
0: Aber du hast noch ganz einen besonderen Gruß, jetzt in eigener Sache.
1: Genau, ich wollte meinen Grosspapi grüßen, der jeden Tag Radio Eviva hört. Also er ist ein fleissiger Hörer von uns. Und darum ein liebes Grüßchen heim und auch meine Mami hört zu. Mein Grosspapi, der Werner, und meine Mami, die Astrid, das Kriens.
0: Und was hören wir für Seien? Der Lieblingstitel vom Grossvater?
1: Genau, das ist von Walter Mittelholzer, aus den Bergen, liebe Freundin.
0: So schön. Da gibt es gerade ein bisschen Nostalgie. Assia, danke vielmals für deinen Einsatz. Übrigens, ihr habt sie vielleicht nur am Telefon gehört, aber ist ganz eine aufgestellte, fröhliche, junge Frau da. Merci vielmals.
1: Danke auch vielmals.

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1: Heieiei, das Buschtelefon funktioniert. Ja, Kunststück, wenn man ein Radio hat, wo man auf ganz viele Ohren kann verteilen, was da aus dem Studio rausgeht. Wir haben vor ein paar Minuten jetzt über den Mittag gesagt, dass Ursula Fässler aus dem Appenzellerland eine vergriffene CD sucht vom Echo vom Ängstligtal. Musikgrüße aus Frutigen. Und schon haben wir einen Anruf bekommen, da im Studio vom Musikrudi, www.musikpost.ch. Er macht sich gerade auf die Socken und geht schauen, ob er eventuell die CD findet. Also, wir sind auf der Spur. Echo vom Ängstligtal, dass wir es weiterreichen können. Und wir erfüllen gerne weitere Musikwünsche. Zum Beispiel das Jodellied «Jari, Jarus» aus der Feder von Matthias Zock. Das ist der Musikwunsch von Ottmar Hildebrand von Sulgen im Kanton Thurgau, wo Radio Eviva unterstützt. Merci vielmals ins Thurgi und in alle anderen Kantone von der Schweiz auch und auch über die Landesgrenzen aus. Wir haben auch aus diversen Ländern von Europa oder ich glaube auch von Asien oder Übersee, sonst Amerika, Eviva-Hörerinnen und Hörer, die sich gemeldet haben und etwas spenden für ihren Lieblingssender. Merci vielmals allen zusammen. Jari, Jarus, ihr seid einfach die Besten.

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1: Ich bin Rahel Häcklin. Die Schweizer Armee hat über 100'000 Franken ausgegeben, um erfolglos die Quelle eines Medienleaks zu finden. Laut Tagesanzeiger sei die Information aber gar nicht vertraulich gewesen und rund 60 Personen hätten Zugang zu dieser gehabt. Deshalb sei es fast nicht möglich, den Whistleblower zu finden. Warum die Armee nicht transparent von sich aus kommuniziert hat, ist unklar. Nach der Hamas könnte in der Schweiz auch die libanesische Hisbollah verboten werden. Das seit einem Jahr geltende Hamas-Verbot soll von 5 auf 10 Jahre verlängert werden. Dies will das Parlament. Zum Hamas-Verbot hatte der Bundesrat stets betont, es solle eine Ausnahme bleiben. Auf der Axenstraße im Urner Sisikon ist in der Nacht auf heute eine Person bei einem Verkehrsunfall ums Leben gekommen. Ein Auto geriet laut Kantonspolizei Uri von der Fahrbahn ab und prallte in Baustelleneinrichtungen. Das Fahrzeug fing Feuer und brannte vollständig aus. Das Unfallopfer konnte nicht rechtzeitig aus dem Fahrzeug gerettet werden. Am Flughafen Hamburg musste der gesamte Sicherheitsbereich geräumt werden. Laut deutschen Bundespolizei mussten auch Passagiere, die bereits in einem Flugzeug saßen, wieder aussteigen. Grund sei eine polizeiliche Lage gewesen. Was das genau bedeutet, wollte die Polizei nicht ausführen. Häufig sind in solchen Fällen verdächtige Gegenstände die Ursache. In der Zentral- und Ostschweiz ist es heute recht bewölkt und stellenweise auch nass. Es wird aber gegen den Abend freundlicher bei rund 17 bis 20 Grad.
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Radio Eviva mit einer kunterbunten Musikmischung, die ihr zusammenstellt, schon seit dem Montag Morgen um 8 Uhr, wo wir unseren Wunschkonzertmarathon gestartet haben. Und wir machen noch munter weiter. Wir haben noch viel Grüße zu übermitteln und Wunschmusik zu spielen. Zum Beispiel vom Karl Drechsel. Er unterstützt Radio Eviva mit einer grosszügigen Spende. Der Karl Drechsel von Terwil schickt einen lieben Gruß an alle, die ihn kennen und alle, die damals mal beim Infanterieregiment 26 dabei gewesen sind. Darum hat er gern den Marsch vom Infregt 26, eine Aufnahme aus dem Jahr 1962. Jetzt habe ich hier im Internet einen 26er Regimentsmarsch gefunden. Hoffe, das ist der richtige, weil es gibt hier mehrere, die kursieren. Aber das dürfte Ihnen sein. Wir hören in wenigen Augenblicken. Dann weiters auch das Jodellied «Sommernacht in den Bergen» von der Miriam Schafroth und ihrem Quartett gesungen. Das ist der Musikwunsch vom Ernst Imhof von Bukten, wo Radio Eviva Mitglied ist. Und zuallererst, da starten wir mit dem Echo vom Geissricken und «Es treichelt am Alpenkranz». Das ist der Musikwunsch von der Michaela Schuler von Art. Sie hat vor kurzem eine Kuh können verkaufen und möchte einen Teil vom Erlös für Radio Eviva spenden. Sie hat mir am Telefon gesagt, sie braucht Radio Eviva richtig zum Arbeiten. Vom Morgen bis am Abend läuft der Sender, es sei einfach toll. Wir sagen ein grosses, grosses Merci der Michaela Schuler auf Art. Wünsche viel Freude beim Arbeiten jetzt mit dem Wunsch dort.

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1: «Sommernacht in den Bergen», gesungen von der Miriam Schafroth, haben wir versprochen, bis gerade noch am Suchen, ein bisschen rumspringen hier in den Studioräumlichkeiten. Es kommt gerade in wenigen Augenblicken. Zuerst hören wir jetzt aber noch das Munot-Glöcklein. Ein spezieller Wunsch, den wir aus Bettingen bekommen haben, vom Albert Sutter. Er möchte einen letzten Gruß an Regula und Urs Müller ins Restaurant Waldgasthof zu Lehmen auf Wiesbad schicken. Mit dem Tränendrücker da, wir haben die Originalaufnahme von Hans Burger, das Munot-Glöcklein. Der Musikwunsch von Albert Sutter, ganz speziell für Regula und Urs Müller in Wiesbad.

Hausi, ihren Lebenspartner, grüssen. Dörgeli, Bergkristall und alle, die Lydia Neuenschwander kennen. Herzlichen Dank für die Unterstützung. Sie twintet etwas für Radio Eviva, hat sie in unserem Telefon gesagt. Das ist auch möglich. Ihr findet übrigens alle Angaben für Gönner, Beiträge zugunsten von Radio Eviva auf unserer Homepage www.eviva.ch. Ihr könnt uns auch ein Mail schicken oder noch bis um 5 Uhr anrufen. Also jetzt noch gut 3/4 Stunde ist unser Gönner-Telefon aktiv. Nachher macht es etwa mal Wochenende. Zweimal im Jahr machen wir so eine Spendenwoche und ein Wunschkonzert-Marathon. Und mit dabei ist auch der Benny Koch von Appenzell. Er hörte gerne ein Naturjodel vom Chrobe-Körli. Und das haben wir parat gemacht mit dem Naturjodel oder Zäuerli beim Bad Peterli. Das Chrobeck-Körli Gonte spielen wir auf Wunsch von Benny Koch. Er grüßt seinen Brüder, den Sammy auf der Alp Setzler und den Kollegen Matthias auf der Alp Davenz, der Kollege Severin Inaue auf Flimmenstein und die Eltern auf der Alp Sol. Liebe Grüße von Benny, alle zusammen mit dem Chrobeck-Körli, gerade nach der urchigen Klasse.

Wir dürfen merci, merci und nochmal merci sagen und wir könnten es noch tausende Mal sagen für alle, die mitgemacht haben bis jetzt oder noch mitmachen im Rahmen von unserer Sammelaktion zugunsten von Radio Eviva. Zweimal im Jahr machen wir das intensiv mit Aufrufen über das Radio und mit Wunschkonzert nonstop. Einmal im Advent und einmal im Sommer. Aber auch sonst durchs Jahr durch bekommen wir immer wieder Zuschriften und Zustimmungen von unseren Hörerinnen und Hörern. Merci vielmals allen zusammen. Zum Beispiel lese ich hier gerade bei einem Mail, der reingekommen ist. Der Alois Schmid von Gelfingen unterstützt Radio Eviva mit einem symbolischen Betrag. 365. Für jeden Tag spendet er 1 Franken im Jahr. Merci vielmals. Dann machen wir weiter jetzt gerade mit der Hogant-Gielen von Schangnau mit dem Tänzli «Ein Loch im Socken». Das spielen wir speziell für Patrick Führer. Er bekommt mit dem Tänzli einen lieben Gruß von seinem Schatz. Und jetzt gibt es der Jean-Jacques Goldman, der französische Liedermacher, mit dem Lied «Là-bas». Das wünscht TV Knöpfel und sie möchte damit herzlich ihre Verlobte, den Werner Simmen von Fürstenaubrück, grüssen. Viel Vergnügen, beaucoup de plaisir mit dem Jean-Jacques Goldman und der Sirima, jetzt hier auf Radio Eviva.

Freitagnachmittag. Schön verbringt ihr den mit Radio Eviva. Ich nehme an, nicht exklusiv. Je nachdem, sind ihr etwas am Tun, verrissen oder unterwegs auch im Auto. Drinnen, neu mit dem Schermen, in gewissen Regionen gibt es noch ein paar Tropfen. Der Sommer sollte aber schon gleich ein Comeback geben, heisst es von unseren Wetterschmöcker, respektive Wetterexperten. Und wir haben noch viel Musik hier zum Spielen. Und das heitert doch alles auf. Zum Beispiel Gebrüder Steinauer mit einem rassigen Tänzli. Das ist der Musikwunsch von der Rita und dem Kaspar Wechsler von Obernau. In der Oberschwendi sind sie daheim und sie möchten einen lieben Gruß an ihren Sohn, der Ueli, und der Sohn Bruno und alle, die sie kennen, schicken. Das kommt von der Rita und dem Kaspar von der Oberschwendi. Und der Peter Studer von der Schwandalp im Flüeli Sörenberg hört ich gern der Joderclub Flüeli mit dem Tori Schneider und dem Mark Jutz. Merci vielmal nach Obernau und nach Flüeli für die grosszügige Unterstützung von Radio Eviva.

Schon seit dem Morgen um 8 Uhr heute und in den vergangenen Tagen, seit dem Montag, haben wir schon unzählige Musikwünsche dürfen spielen und liebe Grüße durchgeben von unseren Hörerinnen und Hörern. Ja, es sind, glaube ich, über 70'000, die Radio Eviva einmal im Tag einschalten, hier in der Schweiz und auch im Ausland. Wir dürfen ganz vielen Hörerinnen und Hörern Danke sagen fürs Radio hören. Ist ganz wichtig, weil sonst möchten wir kein Radio, wenn da niemand ein offenes Ohr hätte. Und wir dürfen uns bei unzähligen bedanken für die Unterstützung. Es kommen laufend neue dazu. Sie werden Mitglieder oder schreiben uns, sie würden gerne einen Batzen spenden. Gut, nicht einfach einen Batzen. Es sind grosse Noten, die ich hier sehe auf der langen Liste. Merci vielmals euch allen zusammen. Freude haben, denke ich, passt gerade. Das Tänzli von Niklaus Hess, das er zusammen mit den Dreifachhirschen aufgenommen hat, hören wir in wenigen Augenblicken. Es ist der Musikwunsch von der Vreni Wittwer von Welschstadt. Sie wünscht das für ihren Mann und alle, die die schöne Musik gerne haben. Und der Josef Helfenstein vom NC-Taxi hat uns angerufen heute am Vormittag. Ihr hört es also, wir sind ein bisschen hinten drin. Wir sind nicht so schnell wie, ich sage jetzt, Bus, Zug, der öffentliche Verkehr oder Taxifahrer. Die kommen pünktlich und bringen die Leute sicher an ihr Ziel. Und der Musikwunsch vom Josef Helfenstein, Daria Occhini. Den muss man Hübscheli machen. Er grüßt alle, die ihn kennen und wünscht einen schönen Sommer. Also, Hübscheli machen heisst, glaube ich, hier vorwärts, oder? Hübscheli, Hübscheli. Wir geben Gas und probieren noch ein bisschen aufzuholen. Aber es scheint fast unmöglich, weil immer wieder frische Grüße noch reinkommen. Es macht Freude. Danke vielmals auch für die Geduld, je nachdem.

Ja, liebe Leute, wieso machen sich so viele Menschen Probleme aus Sachen, die doch eigentlich gar kein Problem sind? Warum ersorgen wir uns ständig an unwichtigen Dingen, obwohl wir doch genau wissen, dass unsere Lebenszeit auf dieser Welt begrenzt ist? Wäre es darum nicht besser, wir würden uns aufs Positive fokussieren und einfach Freude haben an dem, was ist? Es gibt doch so viele Sachen, wo man sich daran erfreuen kann. Freude haben an Familie und Freunden. Freude haben an Sonne und Regen. Freude haben an einem Dach über dem Kopf. Freude haben an der Gesundheit. Freude haben an Herausforderungen. Freude haben an Bergen, Wäldern, Tälern und Seen. Freude haben am Musizieren, Singen und Tanzen.

Schöne Stimmung mit der Dreifachhirsch und dem Niklaus Hess. Wir machen gerade weiter mit dem Hornorgel-Duo zum Kehr Guggisberg und dem Versucherli. Das schenkt der Lino Dubi von Sahne allen Zuhörerinnen und Zuhörern und wird sie grüssen aus dem Berner Oberland mit dem Versucherli. Und jetzt gibt's noch ein stotziges Heimetli vom Rudi Riemen. Das ist der Musikwunsch von der Verena Guidoni. Sie schickt einen lieben Gruss in Sali im Bisistal an die Verena und sagt Dankeschön an der Martina Schibig. Liebe Grüße von der Verena von Wielen bei Wollerau.

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1: Ich bin Rahel Häcklin. Der G7-Gipfel im französischen Evian verursacht hohe Sicherheitskosten für die Schweiz. Insgesamt wird mit 20 Millionen Franken gerechnet, wovon der Bund 80% übernimmt. Frankreich zahlt nichts. Nebst Demonstrationen warnt der Nachrichtendienst vor Cyberangriffen, Spionage oder dass Drohnen den Flugverkehr stören. Nach der Hamas könnte in der Schweiz auch die libanesische Hisbollah verboten werden. Das seit einem Jahr geltende Hamas-Verbot soll von 5 auf 10 Jahre verlängert werden. Dies will das Parlament. Zum Hamas-Verbot hatte der Bundesrat stets betont, es solle eine Ausnahme bleiben. In der Ostschweiz sind erstmals selbstfahrende Fahrzeuge der Post im Einsatz. Die Fahrzeuge verkehren in Teilen der Kantone St. Gallen sowie Appenzell-Ausserrhoden und Innerrhoden. Noch sind Sicherheitsfahrerinnen und Sicherheitsfahrer an Bord. Ab nächstem Jahr sollen die Fahrzeuge dann aber Fahrgäste selbstständig befördern. Das Bundesamt für Strassen hat dafür nun laut Mitteilung eine Ausnahmebewilligung erteilt. Papst Leo XIV. Hat Menschenhändler und Flüchtlingsschleuser scharf kritisiert. Bei einem Treffen mit Migranten und Integrationshelfern auf der Kanareninsel Teneriffa verlangte der Papst von den Profiteuren der Flüchtlingsnot, damit aufzuhören. Auf den Kanarischen Inseln kommen seit Jahren viele Migranten auf der Flucht von Afrika nach Europa an. In der Zentral- und Ostschweiz ist es heute recht bewölkt und stellenweise auch nass. Es wird aber gegen den Abend freundlicher bei rund 17 bis 20 Grad.
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Wir machen munter weiter mit Wunschmusik und lieben Grüße von unseren Hörerinnen und Hörern im Rahmen von der Eviva Mitgliederwoche. Viele melden sich und sagen am Telefon, ja, ich hätte noch etwas, das ich gerne spenden würde für Radio Eviva. Merci vielmals. Es muss niemand. Ihr dürft ungeniert auch Radio Eviva hören, ohne etwas zu spenden. Aber wir haben natürlich sehr Freude. Zum Unterhalt von Radio Eviva tragen ganz viele bei. Und wenn ihr Lust habt, macht noch bis um 5 Uhr rote Ohren unseren Telefonistinnen, unter anderem die Linda, die Leonie, die Anjuli oder die Asia. Auch die Isabel sind am Telefon abnehmen und sie haben mir erzählt, es sei eine wahre Freude, was da alles noch reinkommt. An unserem letzten Tag, wo wir den Wunschkonzertmarathon weiterführen, den hören wir dann nicht um 5 Uhr auf. Das Telefon schalten wir dann ab. Aber wir spielen auch darüber aus, den noch Musikwünsche, weil wir haben so viel bekommen, dass wir einfach nicht da zeitgemäss nachher mögen. Wir tun gerne den noch ein bisschen verlängern, bis sicher am 8. will. Dann wartet der Rotti Spiess mit seiner Spezialsendung, was Jodeltrümpf zum Hören gibt, eine Stunde lang, von 8 bis 9 heute Abend, dann wie jeden Freitag. Und die Sendung vom Heinz Städeli, die normalerweise am Freitagnachmittag laufen würde. Er ist alle Woche parat mit den Ländleroldis oder mit Volksmusik quer durchs Alpenland. Die tun wir dann auch im Anschluss noch nachholen. Also, die ist nicht verloren, die kommt dann noch. Aber zuerst kommen die Wünsche von unseren Hörerinnen und Hörern. Und da ist einer von Martin Meyer von Rotkreuz. Er wünscht gerne das Trio Örgeli-Wirbel mit «Schönen guten Morgen» von Marcel Zumbrunn und grüßt damit speziell die Familie Joe Häckli, seine Eltern, die Agnes und alle, die ihn kennen. Ganz liebe Grüße von Martin. Er ist aktuell gerade in der Heubeere, überkommt etwa ein bisschen farbige Finger und nächste Woche freut er sich dann auf Krise-Ernte. Wir wünschen gutes Arbeiten Martin in Rotkreuz und anschliessend hören wir dann gerade den Geburtstagsjuiz vom Jodlerclub Wiesenberg für Beatrix Waser von Stanzstaat, die heute Geburi feiert. Happy Birthday! Sie hat uns übrigens am Telefon gesagt, macht weiter so. Es ist immer schön. Eviva, stellt auf. Das Kompliment können wir nur zurückgeben. Ihr alle zusammen auch.

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für alle Geburtstagskinder und der ganze Rest der Zuhörerschaft der Geburtstagsjuiz, das haben wir gehört hier auf Radio Eviva. Noch bis um 5 Uhr ist unser Telefon aktiv, wenn ihr Lust habt. Wer hat noch nicht, wer will noch mal? 041 825 44 88. Wir sind auch auf Empfang per Mail eviva@eviva.ch. Alle Informationen zu unserer Gönneraktion findet ihr auch auf der Homepage www.eviva.ch. Mit V geschrieben, nicht etwa mit F. Sonst landet ihr beim Internationalen Fußballverband, wo gerade ein grosses Fest angefangen hat, an dem grossen Teich. Wir sagen Danke auf Appenzell, der Esther Hauser, die Radio Eviva unterstützt. Oder auf Degersheim, gar nicht weiter weg, im Kanton St. Gallen, an der Vreni Weber. Auch sie unterstützt Radio Eviva. Merci vielmals euch allen zusammen. Und aus Neffels haben wir einen Anruf bekommen von der Roswitha Fischli. Sie möchte alle, die sie kennen, ganz herzlich grüssen und allen zusammen einen schönen Freitag wünschen. Mit dem Trio Wildbach und dem Titel «Wo der Wildbach rauscht». Spielen wir gerade im Anschluss als Fontanenchörli von Schüpfen. Das Lied «Beim Tagwerk» wünscht Rösi Frank von Schüpfen. Für alle zusammen, die gerade am Zuhören sind. Merci vielmals der Rösi und der Vreni, der Esther und der Roswitha und allen anderen zusammen, die hier Radio Eviva unterstützen oder die Radio Eviva hören. Viel Vergnügen mit euren Musikwünschen.

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041 825 44 88. Wer kann diese Nummer noch nicht auswendig? Einmal die, die fleissig Radio Eviva hören, haben sie jetzt so manchmal gehört, dass sie etwa zu den Ohren rauslampen, oder? Wir wiederholen sie nochmal. Bis um 5 Uhr ist unser Gönnertelefon noch aktiv. Wir sind auf Empfang unter dieser Nummer. Und sagen Danke auf Siebne im Kanton Schweiz. Dort ist Martha Fleischmann daheim. Und sie möchte ihrem Mann, einem Hermann Fleischmann, einen lieben Gruß schicken. Auch dem Personal, den Weggitaler einen lieben Gruß und einen unfallfreien Sommer, besonders Johann und der Frieda. Martha Fleischmann unterstützt Radio Eviva und gehört gerne ein Tänzchen von den Isenburg-Buben. Da haben wir ausgewählt «Ich han mis Schätzeli». Und davor hören wir noch «Am Himmel steht ein Sternli z'Nacht». Das ist der Musikwunsch von der Marie-Louise Gerberlin von Steffisburg bei Thun. Sie möchte damit der Ernst und Dorli Kuster zu Hermetschwil herzlich grüssen. Ihre Brüder. Ganz liebe Grüße von der Marie-Louise von Steffisburg, die Radio Eviva unterstützt. Und jetzt habe ich hier ausgewählt eine neuere Aufnahme von dem Schweizer Lied, dem Klassiker «Am Himmel steht ein Sternli». Wir hören Reto und Dominik mit der Jodlergruppe Titlis.

Noch bis um 5 Uhr sammeln wir Wünsche und Grüße über das Telefon 041 825 44 88 oder auch per E-Mail. Danke vielmals allen Gönnerinnen und Gönner. Zum Beispiel auf Wedischwil oder Elisabeth Bär. Ein grosses Dankeschön für die Unterstützung. Sie hörte gern den Trompetentraum von Christoph Walter und seinem Orchester. Spielen wir gerade in wenigen Augenblicken. Zuerst aber muss ich noch den Jodlerclub Heimisbach mit dem Kühe Matti Jutz einspielen, weil der ist schon lang fällig. Aus Tierstein, aus Konolfingen haben wir einen Anruf bekommen vom Hans Tierstein. Und er grüßt den Jodlerclub Heimisbach, wo er selber mitsingt. Und grüßt ganz speziell seinen Sohn, der Martin, der heute Geburtstag feiert. Ganz liebe Jodlergrüße, jetzt hören wir mit dem Kühe Matti Jutz. Viel Vergnügen und ein grosses Merci an Hans Tierstein, auch für die Unterstützung von Radio Eviva.

alles, was Rang und Namen hat, spielt und singt hier auf Radio Eviva. Die Wiener Sängerknaben formieren sich gerade, sie singen noch ein und geben dann ein Ständchen mit dem Lied «Wohl ist die Welt so weit und gross». Das ist der Musikwunsch von der Marta Plankel von Kriens. Sie möchte alle Südtiroler in der Schweiz grüssen und wo sie auch überall sind. Liebe Grüße von der Marta Plankel, die Radio Eviva lost und Radio Eviva unterstützt. Merci viel, viel mal. Und jetzt gerade gibt's noch Gesangskünste aus dem Berner Oberland. Das kleine Feierli vom Adolf Stählig hören wir. Das ist der Musikwunsch vom Rolf Eckli von Wichtrach. Er wünscht allen, die an Krebs erkrankt sind, ganz viel Kraft. Sie sollen sich an dem kleinen Feierli erfreuen.

041 825 44 88. Noch bis um 5 Uhr sind die Linda, die Leonie, die Anjuli und die Asia ganz Ohr für eure Anrufe. Auch wenn ihr ein Anliegen habt, eine Frage zu Radio Eviva, eine Kritik oder ein Lob, alles ist möglich und natürlich auch noch Musikwünsche, die wir gerne erfüllen. Wir bedanken uns bei ganz vielen Gönnerinnen und Gönnern. Zum Beispiel beim Walter Hubmann oder Hubi von Ruedistetten. Er grüßt alle, die ihn kennen. Ganz liebe Grüße vom Hubi über Radio Eviva. Oder im aargauischen Windisch bei Bruck ist Susanne Haller daheim. Auch sie unterstützt Radio Eviva und möchte gerne alle grüssen, die sie kennen.

Stälplerfreunden Eckiwil können langsam anhöckeln und die Instrumente vornehmen. Sie haben gerade einen Auftritt hier im Auftrag von der Vreni Steffen von Heimiswil. Sie wünscht ein schönes Tänzchen von dieser Formation und unterstützt Radio Eviva auf generöse Art und Weise, wie das so viele machen. Wir dürfen dies bei Hunderten, ja Tausenden Gönnerinnen und Gönner bedanken. Wo ich es auch am Telefon gesagt haben, zum Beispiel, sie seien den ganzen Tag am Hören und Geniessen und sie möchten gerne etwas beitragen zum Erhalt von Radio Eviva. Zum Beispiel auch der Walter Sonderegger in Ettingen, wo Radio Eviva unterstützt und uns einen Daumen rauf schickt. Oder Teddy Riemann in Schaffhausen. Danke vielmal euch allen zusammen. Und ein spezieller Gruß geht jetzt von Sargans auf Horb. Rosmarie Dudler hat uns angerufen und der Wunsch aufgegeben, ein schönes Lied vom Duett Hans und Lini Anregger. Aus besonderem Grund. Sie kennt nämlich die beiden persönlich und hat mir am Telefon erzählt, es seien so herzige und liebe Leute. Sie haben so Freude an ihnen und wollten ihnen einen lieben Gruß schicken. Für der Hans und Lini Anregger. Ganz liebe Grüße aus Sargans von der Rosmarie Dudler. Und jetzt hören wir sie natürlich auch. Wir haben hier aus einer grossen Auswahl von Liedern ein Liedli für dich ausgewählt. Das Jodelduett Hans und Lini Anregger. Viel Vergnügen.

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Marsch von Hans-Peter Zaug haben wir gehört auf dem Schulweg, gespielt von den Elbler-Freunden Eckiwil, hier auf Radio Eviva. Noch ein paar Minuten bis zu den Nachrichten. Da hat gerade noch einen schönen Naturjodel vom Jodlerclub Bergfinkli Grabs Platz. Am Kleus sein. Bergfinkli Grabs wünscht der Ottmar Zwissig von Grabser Berg und möchte zusammen mit der Agatha, alle zusammen herzlich grüßen, die sie kennen. Auch die beiden unterstützen Radio Eviva. Wir sagen danke vielmals auf Grabserberg in Kanton St. Gallen. Für die nächste Stunde ist der Andi Batschert wieder am Telefon. Er hilft mir da, weitere Musikwünsche zu erfüllen.

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1: Ich bin Rahel Häcklin. Der G7-Gipfel im französischen Evian verursacht hohe Sicherheitskosten für die Schweiz. Insgesamt wird mit 20 Millionen Franken gerechnet, wovon der Bund 80% übernimmt. Frankreich zahlt nichts. Nebst Demonstrationen warnt der Nachrichtendienst vor Cyberangriffen, Spionage oder dass Drohnen den Flugverkehr stören. Der Bund baut eine neue digitale Plattform auf, um ansteckende Krankheiten schneller zu erkennen. Dafür hat der Bundesrat gut 45 Millionen Franken bewilligt. Künftig sollen Daten von Ärzten, Spitälern, Laboren und auch dem Abwassermonitoring zentral zusammenlaufen. Die ersten Funktionen der Plattform sollen Ende 2028 bereit sein. Die Aktienmärkte in der Schweiz und ganz Europa reagieren mit Freudensprüngen auf Nachrichten aus dem Mittleren Osten. Die Verhandlungen über möglichen Frieden im Irankrieg stehen angeblich vor einem Durchbruch. Es ist nicht nur US-Präsident Donald Trump, der ein baldiges Rahmenabkommen mit dem Iran in Aussicht stellt. Diesmal spricht auch Teheran von einem möglichen bevorstehenden Verhandlungsabschluss. Nicht weniger als 15 Eidgenossen sind am Stoßschwingen am Sonntag dabei. Zu den Spitzenpaarungen zum Start der Bergkranzfestsaison gehören unter anderem Marcel Bieri gegen Marius Frank, Michael Gwerder gegen Joel Strebel und Sven Schurtenberger gegen Tim Roth. In der Zentral- und Ostschweiz ist es heute recht bewölkt und stellenweise auch nass. Es wird aber gegen den Abend freundlicher bei rund 17 bis 20 Grad.
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Hey, was für eine freudige Woche. Es war richtig schön, eure Rückmeldungen zu hören, eure Telefone überzukommen oder auch eure E-Mails. Und auch so viele neue Mitglieder, die wir dazu gewinnen konnten. Und auch die Gönnerbeiträge für Radio Eviva, damit wir auch in Zukunft das Programm so ausstrahlen können. Und praktisch auch auf jeden Berggipfel rauf, auf alle Alpen rauf, in die Täler runter und auch in die Städte rein und auch für die Auslandschweizer, dass wir uns über Internet weltweit hören können. Und darum eine ganz wichtige Woche. Danke an allen, die sich daran beteiligt haben. Wir gehen in die letzten beiden Stunden rein und vielleicht können wir noch ein paar motivieren, die es noch nicht gemacht haben, anzuläuten, die Mitglied werden wollen, Gönner von Radio Eviva, wenn euch die Woche gefallen hat oder auch, wenn ihr das ganze Jahr unser Programm hört, wenn wir euch begleiten durchs Jahr durch, dann sind willkommen. Läutet auf 041 825 44 88 oder das Mail auf eviva@eviva.ch. Die letzten Musikwünsche, die wir noch bis um 5 Uhr erfüllen können. Und geht auch auf unsere Internetseite eviva.ch. Dort habt ihr alle Möglichkeiten, wie ihr sonst auch eine Direktüberweisung könnt machen könnt per Twint oder auch gerade dort online könnt Mitglied werden. Randy Batschet grüßt aus dem Studio und jetzt legen wir los, starten wir in die zweitletzte Stunde mit dem Echo vom Geissrücken. Es streichelt am Alpenkranz. Und da schreibt uns Franziska Weber von Schwendi, sie möchte den Titel hören und grüßt das ganze Alpteam von der Alp Oberblegi und dann den Manuel Zwingli, den Florian Wiesler und den Michael Wiesler und alle, die sie kennen, allen lieben Gruß und vor allem eine schöne und unfallfreie Alpzeit. Der Jodelclub Frutklang Kerns hören wir dann gerade den Namen mit einem Jutz. Der Sepp Durer schreibt, er wette Alp Längmatt im Melchtal herzlich grüßen, vor allem die Familie Michel, die ihn so herzlich aufgenommen hat. Ein grosses Dankeschön. Auch am ganzen Wasserteam zu Wolferschiessen einen lieben Gruß und ihr seid super. Danke vielmals. Ein besonderer Gruß zu seinem Schatz Mariesli und er sage dir vielmals Dank für alles. Der Sepp.

So tönt Musik aus der Heimat, Musik aus der Schweiz. Das ist Radio Eviva, das ganze Spektrum von der Volksmusik abdeckt, für alle Generationen, von der traditionellen Volksmusik über Jodellieder, Jütz bis zu der neuen Volksmusik. Für alle soll es Platz haben, sei es für den Grossvater, Grossmutter, für die Eltern und ebenso für die Jungmannschaft. Alle haben am Familientischplatz bei uns in der Eviva-Familie. Ja, und zwischen ihnen darf es auch ein Schlager sein, so als Auflockerung, das meint auch der Simon Zehnder. Er hat sich die Melissa Naschenweng ausgesucht. Spielen wir auch gern für dich und schicken den lieben Gruß. Danke vielmals auch da für die Unterstützung. Die Martha Zielmann, sie schreibt uns, sie möchte ihre allerbeste Freundin Corinne Zemp grüssen. Danke für alles, für unsere Freundschaft, für deine Zeit und alles, was noch kommt. Ich habe dich fest gern. Ja, da hat jetzt gern der Jodelclub Finsterwald Kleinformation gespielt mit Herbstwanderung, wo sie auch selber mitsingt. Aber den Titel habe ich leider nicht abrufbar unter unseren 25'000 Titel, die da auf dem Computer sind. Sorry, hat ihn gern gespielt, aber darum tun wir ihn da anhängen an Musikwunsch vom Schachi von Menznau. Sie schreibt uns, sie war eine ganz freudige Woche gewesen, tolle Musik, die wir gespielt haben. Gut, ihr habt sie ausgesucht. Das ist alles eure Musik, jeden einzelnen Titel. Aber das ist auch unser ganz grosses Ziel von Radio Eviva, nur mehr eure Musik zu spielen, die Musik, die ihr gerne hört. Und für das haben wir ja vor einem Jahr unsere Musikjury, Radio Eviva Musikjury, ins Leben gerufen. Mehrere hundert Eviva-Hörerinnen und Hörer sind mit dabei, stimmen regelmässig ab, welche Titel, dass sie gerne hören, mehr wollen hören oder welche, dass sie weniger wollen hören und auch welche Stil mehr und weniger. Wenn ihr dort in dieser Musikjury noch nicht dabei seid, geht auf unsere Internetseite eviva.ch, dann könnt ihr euch anmelden und dann schon mal bei der ersten Abstimmung mitmachen. Würde uns freuen, wenn auch ihr mit dabei seid. Ihr bestimmt, was wir auf dem Sender spielen. Und erste Ergebnisse habt ihr sicher schon gemerkt oder gehört, die letzten paar Tage und Wochen, das Programm, das noch Tänziger geworden ist, Titel zum Mitsingen, zum Mitsummen, was soll die Freude machen. Ergebnis für euch von Radio Eviva Hörerinnen und Hörer, die in der Musikjury mit dabei sind. Und auch diese Woche, da haben wir wieder genau hingehört, was ihr gewünscht habt und lasst das auch ins tägliche Programm einfliessen. Das Nachtbubenlied hören wir uns jetzt an vom Schachi von Menznau. Verbunden mit herzlichen Grüßen ans Infusionenchörli vom Spital Wollhausen. Es sei eine bunt zusammengewürfelte Mitarbeitertruppe, die mit grosser Freude, einem Jodelgesang und der gemütlichen Stunde danach verbunden ist. Wann singen wir wieder mal zusammen? Lass sie fragen. Da ist Kaiserkörli.

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So tönt es, wenn unsere Heviva-Mitglieder und Gönner das Musikprogramm zusammenstellen. Ein bunt gemischtes Potpourri nach der Melissa Naschenweng. Da übernimmt jetzt Jodelchörli Berg und Tal mit Lebensglück. Ausgesucht von der Familie Angela und Konrad Lauber auf der Alp Vordersilberen Adelboden. Ja, da schicken wir dann das Lebensglück gerne zu euch rauf. Danke vielmals, hört ihr uns dort auf der Alp oben und einen schönen Alpsommer. Dann schreibt uns der Severin, er sei noch am Krüppeln auf der Deponie in Luzern. Und da gehen Grüße zu seinen Arbeitskollegen Beat, Carlo und Yannick, die mit ihm zusammenarbeiten. Und der Wunsch ist die Steiner Kilby in der Version von der Schmiedbuben. Und der Severin schreibt uns, ja, er tüge dann noch etwas zu winden. Danke vielmals. Wenn das Musikprogramm gefällig ist von Radio Eviva, die letzte Gelegenheit in dieser Woche. Wir gehen schon gleich mal in die Schlussrunde. Noch bis um 5 Uhr erfüllen wir eure Musikwünsche, eure Grüße als Dankeschön an die Mitglieder, an die Gönner und an alle neuen Mitglieder auch in dieser Woche und Gönner. 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

Schön dürfen wir den Freitagnachmittag mit euch zusammen verbringen und auch mit eurer Musik. Jetzt ist der Marc Peter an der Reihe. Er schreibt, seit dem Juni wohne ich wieder in Toggenburg und da darf ich Radio Eviva nicht fehlen. Ganz traditionell, wie amix bei den Grosseltern selig im schönen Wintersberg oben. Es ist halt schon so schön da, schreibt er uns. Und da spielen wir gern, Marc, der Jodelclub Männertreu, der Wildhauser. Grüß an alle im Toggenburg. Wochenendstimmung gibt es dann mit der Checkerli-Buben Heiko. Das ist der Titel, den sich Alexandra ausgesucht hat, Alexandra Schmid. Freundliche Grüße gehen auf Gossau ab Familie Schmid. Die Alexandra mit den Kindern sind aktuell im Bündnerland und geniessen die Grosseltern und Co.

Elsie und Janine schicken uns liebe Grüße von Sörenberg. Mutter und Tochter, sie beide verbringen aktuell eine Wochenferie im Entlebuch. Leider, weil das Wetter überhaupt nicht einladen zum Wandern, und so verbringen sie die Zeit in der warmen Stube beim Jassen und dabei beim Radio Eviva hören. Sie erfreuen sich über das wunderbare Wunschkonzert und sie schreiben uns richtig eine schöne Woche mit dieser musikalischen Begleitung. Das freut uns. Danke vielmals für die lieben Worte, Elsie und Janine. Und da hören wir dann einen Titel für euch. Jetzt weiss ich, warum wir das Fondue ausgesucht haben. Weil das Wetter nicht nur so mitgemacht hat, eher so ein bisschen Fondue-Wetter war. Und darum ein Stückchen Neujahrsfondue auf der Firstgebrüder Rickenbacher. Zuerst hören wir uns aber einen zünftigen Marsch an für den Ernst Schönauer. Er hört gerne Radio Eviva, vor allem weil im Normalfall wenig geredet wird. Entschuldigung, dass wir zu viel geredet haben in dieser Woche. Und ab morgen, versprochen, da gibt es dann wieder ganz viel Musik zum Geniessen. Der Ernst schreibt uns, es dürfte nach seinem Geschmack noch etwas mehr Blasmusik sein. Ja, so haben alle ihre Vorlieben und darum ist es wichtig, macht bei der Radio Eviva Musikjury mit. Dort könnt ihr nämlich auch abstimmen, wollt ihr mehr Blasmusik hören, weniger Blasmusik, mehr Jodel, weniger Jodel oder einfach mehr tänzige, weniger tänzige Musik, Schlager etc. Und schlussendlich, die Ergebnisse, die fliessen alle laufend immer in unser Programm ein, wie ihr es auch schon gemerkt habt, die letzten paar Wochen. Die Radio Eviva Musikjury auf eviva.ch kann man sich anmelden und das nimmt etwa das Ganze höchstens 10 Minuten in Anspruch. Jetzt freuen wir uns aber auf den Bundesrat Gnägimarsch vom Rekrutenspiel Aarau für den Ernst Schönauer. Danke vielmals für die Unterstützung.

Der Reviva-Hörer und Gönner, der Ernst Schönauer, hat sich vorne noch etwas mehr Blasmusik gewünscht. Und da kommt jetzt gerade die Zugabe obendrauf. Der Radetzky-Marsch wird nämlich gewünscht. Ein Berner, der zu Basel wohnt und Zürcher heisst, grüßt alle, die der Hampe kennen. Dann gehen wir in Kanton Nidwalden auf Büren. Da schreibt uns Lisbeth Christen vom Rietli zu Büren. Sie wünscht ihrer Tochter an der Annemarie zu Auerbach zu Deutschland nochmal alles Gute zum Geburtstag. Auch liebe Grüße an Andi und als Grosskind Milene. Und sie freuen sich auf die Sommerferien mit euch. Und da wird jetzt, hoffe ich, ich habe gleich den richtigen Titel ausgesucht. Gewünscht steht da drauf, das Buchserhorn, geschwisterte Ärger. Habe ich leider nicht gefunden. Ich habe die Jodelfamilie Ärger, aber das wäre dann das Stanzerhorn. Hoffe, das passt auch. Lisbeth, lassen wir uns jetzt da und dann nachher gerade den Radetzky-Marsch. Der Schlusssport für unsere Mitglieder und Gönnerwoche noch bis um 5 Uhr. So, wo haben wir noch 9 Mitglieder und Gönner von Radio Eviva? Gefällt euch das Programm, so wie wir es bringen? Hört ihr gerne unseren Sender? Dürfen wir euch durchs Jahr begleiten? Im Normalfall mit ganz wenig Gerät, sondern einfach urchiger, tänziger Musik. Dann würde es uns freuen, für euch noch einen Funk überzukommen. Werdet Radio Eviva Mitglied oder Gönner 041 825 44 88. Oder geht auf unsere Internetseite, wenn ihr das Programm einfach geniessen wollt und gar keinen Musikwunsch habt, sondern das Programm wollt unterstützen, auf eviva.ch habt ihr alle Möglichkeiten drauf. Und jetzt gehen wir aber miteinander aufs Stanzerhorn.

der Radetzky Marsch-Version vom André Rieu und seinem Orchester. Vor der vierten Nachricht können wir noch ein schönes Zäuerli mitnehmen, das Klausenzäuerli. Miriam mit der Jodelgruppe Hirschberg-Appenzell wird die Claudia Stäuble vom Bühler Familie, speziell ihre vier Männer Beat, Reto, Fabian und Maurus grüssen, dann auch Lydia und Sepp Stäuble vom Bühler, Sfreni Städler vom Oberegg, dann Malu Fuchs von Zürich und alle, die Sie kennen ganz herzlich Grüße und eben da speziell mit dem Zäuerli, mit dem Klausenzäuerli, Miriam, selber gesungen von der Cousine, der Miriam. Hören wir uns ganz gerne an und bedanken uns, Claudia, für die Unterstützung für Radio Eviva, für Musik aus der Heimat, Musik fürs Gemüt. 041 825 44 88 oder schreibt uns auch ein Mail, wie das Miriam gemacht hat, auf eviva.ch. Ja.

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1: Ich bin Rahel Häcklin. In der Schweiz sollen alle Primarschüler eine zweite Landessprache lernen. Das will der Bundesrat mit einer Gesetzesanpassung durchsetzen. Er reagiert damit auf Bestrebungen in mehreren Deutschschweizer Kantonen, Frühfranzösisch abzuschaffen. Der Bundesrat will eine Zugverbindung nach London vorantreiben. Allerdings gäbe es bei der Umsetzung zahlreiche Hürden. Unter anderem bräuchte es Grenzkontrollen, weil das Vereinigte Königreich nicht Teil des Schengen-Raums ist, und für den Eurotunnel bräuchte es erhöhte Sicherheitsvorschriften, so der Bundesrat. Zudem ist noch nicht klar, welche Bahnhöfe in der Schweiz angefahren werden sollen. Die Aktienmärkte in der Schweiz und ganz Europa reagieren mit Freudensprüngen auf Nachrichten aus dem Mittleren Osten. Die Verhandlungen über möglichen Frieden im Irankrieg stehen angeblich vor einem Durchbruch. Es ist nicht nur US-Präsident Donald Trump, der ein baldiges Rahmenabkommen mit dem Iran in Aussicht stellt. Diesmal spricht auch Teheran von einem möglichen bevorstehenden Verhandlungsabschluss. Nicht weniger als 15 Eidgenossen sind am Stoßschwingen am Sonntag dabei. Zu den Spitzenpaarungen zum Start der Bergkranz-Festsaison gehören unter anderem Marcel Bieri gegen Marius Frank, Michael Gwerder gegen Joel Strebel und Sven Schurtenberger gegen Tim Roth. Morgen gibt es einen sonnigen und warmen Tag bei Temperaturen bis 28 Grad.
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Es gibt wieder Schichtwechsel. Der Andy Wetschert hat eine Stunde lang Musikwünsche erfüllt. Jetzt bin ich wieder dran, habe auch wieder nachgerüstet. Diverse Musikwünsche musste ich zuerst noch schnell suchen, aber jetzt dürfte so das meiste da sein. Und noch eine Stunde ist unser Gönnertelefon bedient. Die Linda, die Anne-Julie oder die Asia sind noch am Telefon abnehmen. Die Leonie auch. Und weitere hier aus unserem Team in Luzern. Merci vielmals euch allen. Es tun ein Haufen Leute Scheinwerferle. Das freut uns. Merci für die Unterstützung von Radio Eviva 041 825 44 88. Noch bis um 5 Uhr ist die Nummer gültig. Dann machen wir hier Wochenende. Aber die Musikwünsche, die mögen wir nicht alle reindrücken bis dann. Wir spielen sie auch noch drüber aus. Bis um 8 Uhr sollten wir dann fertig sein, weil dann erwartet mich der Otti Spiess mit den Jodlertrümpfen seiner Freitagabendsendung. Jetzt hören wir dann gerade einen Wunsch, der schon gestern eingetroffen ist, aber wo mir doch ein bisschen untergegangen ist. Ich hoffe, der Philipp Koch lässt jetzt zu. Er hat uns ein Mail geschickt mit dem Musikwunsch «Der Kilchli-Jutz», gesungen vom Jodlerclub Edelweiss Romos. Er freut sich, wenn wir öppe wieder ein bisschen frische Aufnahmen ins Programm reinnehmen und nicht nur immer die gleichen Titel spielen. Wir sind bemüht darum. Wir wollen immer öppe wieder ein bisschen auffrischen. Gerade kürzlich hat der Andy Batschert und der Roman Unternährer zusammen das ganze Programm, Musikprogramm von Radio Eviva, frisch zusammengestellt und diverse Titel sind da neu dazugekommen. Wir hoffen, es gefällt euch. Diese Woche hat man allerdings nichts von dem gemerkt, weil seit dem Montagmorgen sind ihr am Zusammenstellen von unserem Programm. Also, der Kilchli-Jutz, der Musikwunsch vom Philipp Koch. Er grüßt den Mitterjodlerclub Edelweiss Romos und das TZ Kräuterklänge und alle, die ihn kennen. Und jetzt starten wir mit einem der grössten Schweizer Hits von allen Zeiten. Und er trägt den Schweizer Namen auch gerade im Titel. «Swiss Lady» von Pepe Lienhardt. Das ist der Musikwunsch von Herrn Rienni aus Laubersdorf. Er wünscht seinem Arbeitskollegen Thomas aus Laubersdorf noch einen schönen Freitag und schickt ihm einen lieben Gruß übers Radio.

Schlussspurt von der Eviva Gönnerwoche, Mitgliederwoche, Spendenwoche und Wunschkonzertwoche, alles in einem. Unzählige haben sich gemeldet seit dem Montag am Morgen um 8 Uhr, wo unser Telefon offen war. 041 825 44 88. Schon gleich macht das jetzt Feierabend. Wenn ihr noch mögt, läutet ungeniert an. Wir haben immer noch viele Telefonistinnen hier im Einsatz. Merci auch Ihnen allen zusammen. Und wir machen jetzt gerade weiter mit einem Lied, das wir schon mehrmals gehört haben. Es ist einer der grossen Favoriten aktuell in der Jodler-Szene. Hab Gott Vertrauen vom Jodler-Club Sandenberg, Wauwil, Egoltswil mit dem Bruno und der Sina, die das Solo spielen. Das ist der Musikwunsch, den wir aus Hasle bekommen haben, vom Hans Lustenberger. Er will der Jodler-Club Sandenberg und der Jodler-Club Sportfreunde Luzern herzlich grüßen. Und der Hans Lustenberger unterstützt Radio Eviva mit einem grossen Betrag. Wir sagen danke vielmals auf Hasli ins Entlebuch. Und spielen zuerst jetzt noch einen Bündnerwunsch. Aus Ilanz ist er eingetroffen, von der Anne-Marie und dem Peter Gabalzar. Die beiden gehörten gerne einen rassigen Schottisch von den Davoser Länderfreunden und schicken den lieben Gruß an der Paula und dem Andreas in Portain. Merci vielmals auch Ihnen beiden für die Unterstützung von Radio Eviva. Und da hören wir der Zabli Nuni.

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Pres oder in Klammern rund um den Gräppelensee. Gibt es gerade in wenigen Augenblicken? Zuerst hören wir noch Innerschweizer Kost, und zwar eine Interpretation von den Mosi-Buben auf speziellen Wunsch. Elisabeth Bühler-Kieliger schreibt: Hallo zusammen, ich wünsche mir ein altes Musikstück vom Schmidi Gstump, von meinem Grossi Donazzi, ein Cousin, wo mein Grossdaddy auch etwas mitgespielt hat. Gefunden hat die alte Musikstück der Alois Lühend Junior, und er hat sie neu aufgenommen. Spielen tut der Alois Lühend oder der Mosi Wiesel. Grüße möchte ich alle Bühler vom Stammbaum von der Trogmatt, Uffiberg, auch der Marco Bühler in Kanada. Ganz liebe Grüße auch von einer Trogmättlerin, der ist Elisabeth. Und da hören wir jetzt Schweizers Heimweh aus der Feder von Josef Stump, gespielt von den Mosi-Buben.

Wir hören noch viele schöne Jodelstimmen hier auf Radio Eviva. Zum Beispiel gerade wieder in wenigen Augenblicken eine Stimme, die wir etwa schon gehört haben, die vom Schacher Seppli vom Freiberg. Der Schacher Seppli vom Freiberg, respektive mit bürgerlichem Namen Georg Pirker von Dübendorf, hat uns jeden Tag einen grossen Betrag gespendet, jetzt während unserer Mitgliederwoche hier auf Radio Eviva, Montag bis Freitag. Und als kleines Dankeschön spielen wir jeden Tag eine Aufnahme von ihm. Er hat eine CD gemacht vor einigen Jahren und der Georg Pirker oder eben der Schacher Seppli vom Freiberg ist immer öppen unterwegs mit seinem Räf an Geburtstag, Jubiläen, Hochsiege, Firmenanlässe und so weiter. Da ist er parat mit Handorgeln, schön verkleidet, mit dem Alphorn sogar und mit seiner Stimme, mit seinem wunderbaren Gesang. Ihr könnt übrigens auf der Homepage schachersepp.ch einiges über ihn erfahren, über Georg oder eben den Schacher Seppli vom Freiberg. Wir sagen danke vielmals auf Dübendorf für die grosszügige Unterstützung und spielen jetzt gerade «Herrlich ist so ein Festtag». Und zuerst gibt es jetzt noch ebenfalls einen der grossen Favoriten in dieser Woche, schon ein paar Mal gehört, «Stilles Glück» von der Kapelle Bürgerstockklänge.

Radio Eviva sagt Danke. Danke tausend allen zusammen. Wieder einmal sind wir einfach überwältigt. Alle halbe Jahr machen wir eine Mitgliederwoche, wo wir aufrufen, wer mag, darf gerne etwas spenden für Radio Eviva. Viele brauchen den Aufruf gar nicht. Sie spenden schon einmal durchs Jahr durch oder zahlen den Mitgliederbeitrag. Und viele tun etwa auch noch gerade aufrunden für ihr Lieblingsradio. Merci vielmals. Es kommt alles an einen guten Ort an. Wir zahlen damit die Rechnungen für Musik zum Beispiel. Musikrecht, wo den Komponisten und den Autoren gehören. Und wir zahlen auch für die ganze Infrastruktur, die es braucht, zum Radio senden. Unter anderem auch für Verbreitungsgebühren über DAB Plus und das Internet. Personalaufwand haben wir einen kleinen. Wir probieren, die Aufwände so gering wie möglich zu behalten für Radio Eviva, dass es nicht zu teuer kommt. Wir sind auch dankbar für viele, die da ja, einfach von Herzen mitmachen, freiwillig helfen oder für ein Trinkgeld bei unseren Moderatorinnen und Moderatoren, die ihre Spezialsendungen machen. Zum Teil schon seit mangem, mangem Jahr. Unseren Fachmoderatoren und Redaktoren ein grosses Merci an dieser Stelle. Und wir sagen Dank auf Wollhausen, an der Anneliese Zemp, die Radio Eviva unterstützt. Sie gehört gern ein Jodelduett vom Isidor Rösli und dem Rudi Ränkli. Da haben wir ausgewählt das Lied «Ich wett». Nicht mehr. Und zuerst, da hören wir die urchigen Glarner mit dem Tänzli «Der Kriegel an den Löffel». Das ist der Musikwunsch von Bernadette Herger von Ettikhausen. Sie schickt einen lieben Gruß damit an alle Elbler und wünscht ihnen ganz einen schönen Sommer. Allen Elblerinnen und Elbler, die Radio Eviva hören. Ja, und das sind nicht wenige.

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Wir sind auf der Zielgerade. Noch bis um 5 Uhr ist unser Gönnertelefon aktiv. Nachher geht es ins verdiente Wochenende. Und damit auch unsere Telefonistinnen und Telefonisten, die so manches Telefon haben dürfen, abnehmen in den letzten Tagen. Telefone sind abgenommen worden, aber wir haben zugenommen an Freude. Ja, wir sind überwältigt. Danke viel, viel mal euch allen. Auch für die flotten Gespräche, die vielen Sonnenstrahlen, die ihr hier ins Studio geschickt habt, an einer eher grauen und regnerischen Woche. Tirol, du bist so schön. Diese Melodie hören wir jetzt gerade auf den Wunsch von Ferdinand Estermann von Beromeister. Er unterstützt Radio Evivant. Da ist er in guter Gesellschaft. Auch Frieda Reichlin-Stricker von Menzingen unterstützt ihr Lieblingsradio. Und der Musikwunsch hören wir jetzt gerade das Tänzli gegen Morgen zu von Bürgler Rickenbacher. Die Kinder, Dominik, Michaela, Patrick, Elias und Hanna grüßen die Mami und danken für alles, was sie immer für sie macht. Gegen Morgen zu, noch am heiter hellen Tag. Viel Vergnügen jetzt mit Bürgler Rickenbacher.

Der Manfred Gärtner, haben wir gehört, er hat die schöne Melodie «O Tirol, du bist so schön» komponiert. Und weiter geht's hier auf Radio Eviva gegen die 5 zu. Noch ein paar Minuten ist unser Telefon offen und dann ziehen wir noch nicht richtig Bilanz. Wir müssen zuerst mal verarbeiten und ich schaue weiterhin noch, was für Musikwünsche noch offen sind. Es sind noch einige, darum machen wir über die 5 Nachrichten raus auch noch weiter. Jetzt vor den Nachrichten, da arbeitet noch das Quartett Waschecht mit «Deine Seele ein bisschen bambeln lassen». Das ist der Musikwunsch von Walter Hurni von Nüderöf. Er möchte ganz herzlich seiner Frau danken für die Arbeit, die sie immer mit ihm hat. Und ihr gratulieren zum Geburtstag, wo sie dem 24. Juni feiern darf. Ganz liebe Grüße über das Radio von Walter. Und Botschaft, die hören wir hier auch, oder? Deine Seele ein bisschen bambeln lassen, ab und zu ausspannen. Und die Mina und der Albert Heli Inauen von Schwende möchten gerne das Jodl-Doppelquartett Pfeifenstier aus Appenzell hören mit einem Ruckuseli. Und sie grüssen alle Elblerinnen und Elbler im Alpsteingebiet. Danke vielmals auch Ihnen beiden für die Unterstützung von Radio Eviva. Und wir hören jetzt den Naturjodel oder eben das Ruckuseli 3 vom Obendorf. Ich kann es nicht so gut sagen, aber schliesslich gibt es da ja auch Klänge ohne Wort vom Doppelquartett Pfeifenstier Appenzell.

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1: Ich bin Rahel Häcklin. In der Schweiz sollen alle Primarschüler eine zweite Landessprache lernen. Das will der Bundesrat mit einer Gesetzesanpassung durchsetzen. Er reagiert damit auf Bestrebungen in mehreren Deutschschweizer Kantonen, früh Französisch abzuschaffen. Im vom Felssturz betroffenen Bündner Dorf Brienz sind 42 Anmeldungen für eine Umsiedlung eingegangen. Das erklärt die Gemeinde Albula, zu der Brienz gehört. In den Liegenschaften befinden sich rund 90 Erst- und Zweitwohnungen. Als nächster Schritt stimmt die Gemeindeversammlung Albula über das Umsiedlungsprojekt ab. Danach behandelt die Bündner Regierung dieses Vorhaben. Der Bund baut eine neue digitale Plattform auf, um ansteckende Krankheiten schneller zu erkennen. Dafür hat der Bundesrat gut 45 Millionen Franken bewilligt. Künftig sollen Daten von Ärzten, Spitälern, Laboren und auch dem Abwassermonitoring zentral zusammenlaufen. Die ersten Funktionen der Plattform sollen Ende 2028 bereit sein. Papst Leo XIV. Hat Menschenhändler und Flüchtlingsschleuser scharf kritisiert. Bei einem Treffen mit Migranten und Integrationshelfern auf der Kanareninsel Teneriffa verlangte der Papst von den Profiteuren der Flüchtlingsnot, damit aufzuhören. Auf den Kanarischen Inseln kommen seit Jahren viele Migranten auf der Flucht von Afrika nach Europa an. Morgen gibt es einen sonnigen und warmen Tag bei Temperaturen bis 28 Grad. Damit aufzuhören. Auf den Kanarischen Inseln kommen seit Jahren viele Migranten auf der Flucht von Afrika nach Europa an. Morgen gibt es einen sonnigen und warmen Tag bei Temperaturen bis 28 Grad.

Es ist noch nicht aller Tage Abend. Nein, wir haben noch Musikwünsche und die gerne übermitteln über Radio Eviva. Euch ein volkstümliches Radio klingt und singt und schwingt und jubiliert. Danke tausend allen zusammen, die uns unterstützen. Und nicht nur in finanzieller Art, auch emotional, indem wir wissen, dass viele, viele Radio Eviva hören, geben ihr uns einen Grund zum Radio machen, zum Schauen, dass gute Musik läuft und die aktuellen Informationen gibt, jeweils in den Nachrichten. Und wir sagen Danke der Anita Hartmann auf Mogelsberg, wo Radio Eviva unterstützt. Sie grüßt alle, wo sie kennt, aus der Meiersalb. Der Kurt Schütz möchte speziell einen lieben Gruß an seine Frau schicken übers Radio. Oder Sonja Mock von Waldstadt unterstützt Radio Eviva. Dann der Gabriel Zürcher von der Lenk im Simmental. Er gehört gerne der Jodlerclub Wiesenberg mit dem Land ob den Wolken. Und er schickt liebe Grüße seiner Grossmutter, der Margrit Zürcher, der Familie Henki und der Familie von Almen in Stechelberg. Liebe Grüße vom Gabriel Zürcher von der Lenk. Und vorne dran hören wir noch das Trio Ösch mit dem Tänzli im Galopp übers Feld vom Hans Ösch. Das ist der Musikwunsch vom Rudi Nagel von Trogen. Er schickt am Team Gabriel Koller Holzbau in Trogen einen lieben Gruß. Auch er unterstützt Radio Eviva. Wir sagen merci vielmal ins Appenzellerland. Viel Vergnügen. Weiter mit Wunschmusik.

Ein fröhliches Wiedersehen gibt's jetzt. Ja, da ist natürlich Melodie und der Rhythmus von «Ein frohes Wiedersehen» drinnen. Ganz ein beliebtes Blasmusikstück. Und wir hören Zeltwiler Blaskapelle zusammen mit dem Trio Eugster. «Ein frohes Wiedersehen», den Marsch wünscht der Paul Huber von Meyers Kappel. Er schickt damit einen lieben Gruß an Margrit Müller aus Steinen und die Familie Marti aus Au und an alle Jäger aus dem Revier Meyers Kappel. Weidmannsheil wünscht der Paul. Und dann geht es weiter mit einem Naturjodel vom Schmittenchörli Necker. Der Schwendi-Jodel wünscht der Melchior Frey von Mogelsberg. Er schickt liebe Grüße an seine Frau Ruth und seine Söhne Urban und Matthias und alle vom Schmittenchörli Necker. Und auch liebe Grüße an Selina und Tina und die Linda auf der Alp. Das kommt vom Melchior aus Mogelsberg. Und jetzt habe ich leider den Schwendi-Jodel nicht gefunden, weil die CD vom Schmittenchörli-Necker ist da bei uns im Archiv nicht greifbar. Aber ich hoffe, sonst ein schöner Naturjodel vom Schmittenchörli ist auch in Ordnung. Wir nehmen einen miteinander gerade in ein paar Augenblicken nach dem fröhlichen Wiedersehen.

Radio Eviva sagt danke, viel, viel mal, merci, grazie, thank you, grazia. Mehr Sprachen kann ich glaube nicht. Evcharisto, griechisch, ja, das ist gerade das Einzige in dieser Sprache. Nein, wir wollen es nicht übertreiben, aber einfach mal in corpore, allen zusammen ein herzliches, grosses Merci. Unsere Hörerinnen und Hörer, die sind sensationell. Seit dem Montagmorgen läuft unser Wunschkonzert-Marathon. Das Gönnertelefon war aktiv und es hat heiss geläutet. Wir haben auch viel E-Mail bekommen und Hörerinnen und Hörer haben einen Daumen aufgegeben zu Radio Eviva. Zum Teil auch Kommentare angebracht oder sie haben bei unserer Musikjury mitgemacht auf der Homepage. Eine Einladung übrigens, wenn ihr mal einen Moment Zeit habt, geht mal vorbeischauen auf eviva.ch. Jetzt hören wir den Musikwunsch von der

Sternstunden haben wir gehört vom Schifferli Kerli und ihr habt uns manche Sternstunde beschert hier in dieser Woche. Danke vielmals fürs Mitmachen. Zweimal im Jahr rufen wir speziell auf. Wer Lust hat, darf gerne etwas spenden für Radio Eviva. Viele machen das irgendwann durchs Jahr durch und besonders viele haben es jetzt in dieser Woche gemacht. Sind zum Teil auch neue Mitglieder geworden bei Radio Eviva. Sie bekommen dann alle die Eviva-Zeitung zugeschickt in den nächsten Tagen. Es gibt gerade ein bisschen Bütz da für unsere Leute, die am Kuvert sortieren sind, parat machen, beschriften und dann auf Post geben. Es ist noch gut, wir haben hier im Medienhaus im Maihof zu Luzern sogar eine eigene kleine Poststelle, wo alles dann wunderbar klappt. Jetzt hören wir diese Burgbuben mit einem Tänzli. Das ist der Musikwunsch, den wir aus Duggen bekommen haben. Und zwar von der Frau Hollestein. Sie grüßt alle zusammen, die sie kennen. Etwas Gemütliches haben wir ausgewählt von den Eisenbergbuben. Und anschliessend gibt es den Bergli-Jutz. Das ist der Musikwunsch von Alex Hofstetter von Doppleschwand. Er möchte gerne die Firma Franz Rösli AG in Hasle grüssen, die Montageabteilung, die Werkstatt und das Büro. Montageabteilung übrigens lässt ebenfalls fleissig Radio Eviva. Wow, jetzt weiss ich nicht, sind sie auch auf diese Zeit noch am Werken? Wir wünschen Ihnen einen guten Rest von der Arbeitswoche und dann ein schönes Wochenende. Merci vielmals Alex Hofstetter in Doppleschwand für die Unterstützung.

Wir sind am Aufholen, am Abarbeiten von Schulden hier auf Radio Evijo. Wir haben nämlich noch vielen einen Musikwunsch versprochen. Wir machen das noch. Nächste Stunde ist der Andy Patchert wieder eine Runde dran und wird auch noch einen Haufen Wunschtitel einspielen und Grüße übermitteln, die uns erreicht haben, heute durch den Tag durch. Oder ich schaue dann noch in der Liste, ob sonst noch etwas offen ist, wo wir noch nicht gespielt haben. Danke für die Geduld. Danke vielmals euch allen zusammen fürs Mitmachen. Wir haben auch verschiedene Zuschriften bekommen von Hörerinnen und Hörern, die besonders die Musik gerühmt haben diese Woche. Es sei eine wahre Freude gewesen. Und das Kompliment können wir nur euch weitergeben, weil diese Woche ist praktisch ausschließlich Wunschmusik gelaufen, jeweils von morgen um 8 Uhr bis am Abend um 5 Uhr oder auch noch ein bisschen darüber aus. Jetzt sind wir in der Nachspielzeit und hören Morgenrot im Alpstein von der Jodlergruppe Hirschberg Appenzell. Das ist der Musikwunsch von Ottmar Kehl von Oberried. Speziell für seine Frau, für Kind und die 12 Enkelkind. Und anschliessend gibt's der Musikwunsch von Jakob Huber. Er gehört gerne das Lied «Reine Freude». Und das wird gesungen von einem Quartett. Ab der CD «Lichtblick» hören wir das Quartett Ida und Jakob Huber und Elsbeth und Marcel Jäger. Viel Vergnügen!

0: Eine reine Freude haben wir hier gehört. So heisst das Jodellied und eine reine Freude ist es die Woche hier auf Radio Eviva. Danke vielmals allen fürs Mitmachen. Wir haben ganz viele Spenden dürfen entgegennehmen. Nicht nur in dieser Woche, auch über das Jahr verteilt gibt es immer wieder Zustöpfe von unseren Hörerinnen und Hörern. Danke vielmals. Das ist überhaupt nicht selbstverständlich, dass man freiwillig etwas gibt für sein Radio. Man hat schliesslich schon einen Haufen Rechnungen und Seraphie-Gebühren kommen auch noch dazu. Wir sind einfach überwältigt, wie ein grosses Echo als Radio Eviva überkommt, wie viel Leidenschaft, Herzblut, Freude da dabei ist bei unseren Hörerinnen und Hörern. Und wir machen weiter jetzt denn mit einem Lumpenliedli. Ein Rekrut saß in der Schenke, wünscht Develin Huber. Und wir hören auch noch eine lustige Geschichte von der Miss Helvetias, Schnudderweibli. Das ist der Musikwunsch von der Martina Jörg von Dürrenroth. Und die Woche ist ein Telefon aus dem Luzernischen reingekommen, von einer ganz aufgestellten Hörerin, die ich dann aufgenommen habe. Wen sie grüßt und was sie gerne würde hören, ihre Nachricht an die Hörerinnen und Hörer und vergessen habe, einzuspielen. Das wollen wir jetzt nachholen.
1: Ich bin die Rena Kiener von Wikon. Es kennen mich viele und ich bin Besitzerin von 3 kleinen Hündchen und ich suche auf dem Weg gerade eine Wohnung, weil das Haus, wo ich jetzt drinnen bin, wird leider abgerissen und für mich habe ich einen Wunsch und einfach die, die mich kennen und mögen. Hans in Form vom Hans Arek und alle, die zulassen, wünsche ich einen recht schönen Tag und alles Gute weiterhin und im ganzen Team auch. Ihr macht das super. Also ich halte viel davon, wenn ich am Morgen aufstehe, ist der erste Druck der Radio. Ausser wenn ich mit den Hunden rausgehe, dann muss ich natürlich abstellen. Aber sobald ich auch mal wieder daheim bin, der erste Druck wieder und der Radio läuft wieder.
0: So schön. Der Radio in Form. Wir wünschen viel Glück bei der Wohnungssuche und hören jetzt Hans in Form, ein Klassiker von der Kapelle Hans Arecker.

0: Hallo miteinander, da ist Alice vom Birchli. Ich höre es praktisch jeden Tag. Das ist super, die Sendung. Also es ist eine wahre Freude. Danke vielmals und ich wünsche euch einen schönen Tag.
1: Peter Bötscher, Waldbühne. Ja, ich möchte Radio Eviva ganz herzlich danken für ihre Arbeit immer, die sie leisten, immer ihre super Musik, die sie ablösen. Quer durch den Garten, für alle etwas. Möchtet weiter so, danke vielmals.
2: Das hat die Blase von Zürich Schwammeringen. Wir sind sehr grosse Eviva-Freunde. Ich stehe immer früher auf, damit ich vor zum Tag höre. Und dann läuft es einfach den ganzen Tag. Also ich höre den ganzen Tag. Praktisch den ganzen Tag. Wir haben ein Zweifamilienhaus, ein Fleckenhaus. Und das ist jetzt so schön sonnenverbrennt. Und dann habe ich Granium von dem Balkon an. Und das sieht schön aus. Da habe ich Freude.
3: Ja, da ist Kobler Armin von Glarus. Ich will da Radio Eviva ein gutes Kränzchen winden. Für die schöne Musik, die wir jeden Mittwoch, jeden Samstag und immer wieder zuhören können. Meine Partner, die hören da von Eviva während dem Wandern. Die zwei Wanderer, die es, glaube ich, nicht so begreifen, dass man mit so guter Musik umlaufen kann. Aber mir gebüßt das.

Duo Fenneberg-Moser haben wir gehört. Radio Eviva am Freitagabend. Wir sind in der Nachspielzeit, respektive in der Verlängerung da von unserem Wunschkonzert Marathon. In der nächsten Stunde bringt der Andy Patchert noch einen Haufen Musikwünsche, die wir bis jetzt noch nicht haben können erfüllen. Und vielleicht hören wir uns noch mal darüber aus, muss mal schauen, was noch rum ist. Viel Vergnügen weiterhin wünscht im Namen der ganzen Equipe der Christian Stempfli. Ein grosses Merci übrigens auch an unsere Telefonequipe, die ganze Woche im Einsatz war. Barbara, Leonie, Angélie, Tassia, Isabel, Linda, der Thomas oder der Fabio, allen zusammen. Ja, man sieht sie, man erkennt sie etwa an den roten Ohren. Sie haben viele tolle Gespräche mit unseren Hörerinnen und Hörern dürfen machen. Merci Ihnen und dann ein gutes Wochenende. Und bis zu den Nachrichten hören wir noch der Musikwunsch vom Eviva-Hörer Rudi. Er hat uns hier ein Mail geschickt. Hallo miteinander. Es ist wieder ein absolutes Highlight gewesen, was hier gespielt worden ist. Da ich ein grosser Fan bin vom Slavko Avsenik und seinen Original-Oberkreiner, wünsche ich mir einen rassigen Titel vom Slavko Avsenik. Einen lieben Gruß alle zusammen vom Rudi.

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1: Am Mikrofon Rahel Häglin, guten Abend. Wer fürs Altergeld in der dritten Säule spart, soll künftig mehr Möglichkeiten haben, dieses Geld zu vererben. Das hat der Bundesrat entschieden. Künftig ist es zum Beispiel möglich, Kinder als erste Begünstigte zu benennen. Das gelte auch für Patchwork-Familien oder für Personen, die in einer eingetragenen Partnerschaft leben. Die neuen Regeln gelten ab dem 1. Juni 2027. Im vom Felssturz betroffenen Bündner Dorf Brienz sind 42 Anmeldungen für eine Umsiedlung eingegangen. Das erklärt die Gemeinde Albula, zu der Brienz gehört. In den Liegenschaften befinden sich rund 90 Erst- und Zweitwohnungen. Als nächster Schritt stimmt die Gemeindeversammlung Albula über das Umsiedlungsprojekt ab. Danach behandelt die Bündner Regierung dieses Vorhaben. Kurz nach dem Start der Fußball-Weltmeisterschaft haben die Behörden in Hongkong gefälschte Fanartikel im Wert von umgerechnet fast 16 Millionen Franken beschlagnahmt. Darunter gefälschte Trikots, Bälle und Fußballschuhe, berichtet die Nachrichtenagentur Reuters. Ein Großteil der beschlagnahmten Artikel sei offenbar für Fans in den Austragungsländern USA, Kanada und Mexiko bestimmt gewesen. Auch Pakistan, der Vermittlerstaat zwischen den USA und dem Iran, spricht von Verhandlungserfolgen. Wie das pakistanische Außenministerium schreibt, gebe es Hoffnung auf eine friedliche Lösung im Irankrieg. Laut iranischen Staatsmedien ist der Entwurf für ein Rahmenabkommen weitgehend fertig. Morgen gibt es einen sonnigen und warmen Tag bei Temperaturen bis 28 Grad.
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Ja, was für eine gefreute Woche. Das Mitglieder- und Gönnerwunschkonzert wäre eigentlich bis um 5 Uhr geplant gewesen, aber wir haben noch so viele offene Musikwünsche. Und darum machen wir doch einfach weiter. Der Andi Batschet grüßt aus dem Studio, dankbar im Namen vom ganzen Eviva-Team. Musikwünsche können wir keine entgegen mehr nehmen, aber ihr dürft natürlich weiters gerne Mitglieder und Gönner werden. 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Die Schwester Christoph Künzli hört uns, also auch im Kloster, und ist Radio Eviva-Mitglied. Danke vielmals, freut uns ganz speziell. Und da spielen wir gerne den Montanara-Chor. Grosser Gott, wir loben dich. Dann haben wir einen Funk gehabt vom Heinz Blattmann, Eviva-Hörer im Allosen oben. Ein Gruß an die ganze Familie mit Kind und Enkel und als urgrosse Zmänzige in der Lugete. Da hören wir den Allösler Holzfurmer mit der Kapelle Batschet Roggenmoser.

Die nächsten 3 Minuten schenken wir an der Eviva-Hörerin und an der Gönnerin Ruth Schneider in Uetendorf. Sie möchte gerne ein Jodlied hören von Fredrik Kneubühl und Jakob Ummel. Da haben wir Sommernacht in den Bergen auf die Sommerwoche, die ja dann nächste Woche angekündigt wird, mit Temperaturen über 30 Grad zum Teil. Und ja, da kann man dann gebige Töche, wo es dann ein bisschen eine Abkühlung gibt. Das Träumchen von der Bossbuben von Grindelwald haben wir bereit für Yvonne Fluri in Mümliswil, wo neu Mitglied wird bei Radio Eviva. Sie grüßt alle, die Radio Eviva hören, wünscht allen eine gute Zeit und ein schönes Wochenende.

eigentlich wäre ich bis um 5 Uhr geplant gewesen, unsere Mitglieder- und Gönnerwoche. Aber wir haben noch so viele offene Musikwünsche und die wollen wir nicht einfach entfallen lassen. Darum probieren wir noch ein paar zu erfüllen, möglichst viel zu erfüllen. Jetzt der von der Marguerite Tänzer in Wimmis. Da hören wir Formation Tänzer Sever mit dem Echo vom Kutzen. Und hintendrin gibt es dann ein Jodlied von Franz Stadelmann, Luzernerland gehört Gott. Der Werni Hefti von Rüssbühl hat sich das Lied ausgesucht. Der Franz und die Martha in Escholz-Matt sollen gegrüßt werden. Dann die Marie-Therese Theiler und der Dölf Zimmermann in Willisau. Und ein Gruß zu allen, die ihn kennen, der Werni Hefti.

Heimatklang hier auf Radio Eviva mit Musik, die ihr ausgesucht habt. Janet Stutz von Islisberg unterstützt Radio Eviva. Da grüssen wir alle Schützen von Islisberg, die am Eidgenössischen mit dabei sind. Und einen Gruss an alle, die sie kennen. Mit dem Jodelclub Wiesenberg und Blumen. Und dann hintendrein schicken wir Erinnerungen an Mosi Paul vom Marcel Zumbrunn. Grüße von der Silvia Schenk. Grüße an alle, die diese Musik gerne hören.

Die Mitglieder- und Gönnerwunschkonzert bei Radio E Viva bis um 5 Uhr wäre geplant gewesen, aber wir haben noch so viele Musikwünsche zu erfüllen und darum machen wir doch da gerne noch ein bisschen länger. Thomas Widmer, jetzt ist dein Titel an der Reihe, da hören wir Türmli-Buben, es kuhlet. Es hat jetzt diese Woche ein bisschen kuhlet, Schafskälte, aber die Wärme kommt dann genug früh zurück, nächste Woche, wo dann 30 Grad angesagt sind. Der Thomas, er grüßt der Vater, bei ihm laufe ich sicher auch E Viva und er freue sich über das Tänzchen, das wir dann für ihn spielen, von den Türmli-Buben. Dann nehmen wir noch, ja, wenn es schon cool ist, noch das Urner Bodencafé, Secho vom Tödi, der Stefan Zgrake aus dem Kanton Uri. Er grüßt all seine Verwandten und alle Kollegen und alle, die ihn kennen, allen ein gutes Wochenende. Und er wird neu Mitglied da bei Radio E Viva. Musikwünsche können wir für heute keine mehr entgegennehmen, aber wenn euch das Programm auch so gefallen hat wie uns, also euer Musikprogramm, das ihr zusammengestellt habt und wenn euch generell das 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Als Gönner ein herzliches Dankeschön.

0: Wochenende Stimmung auch hier bei Radio Eviva mit euren Musikwünschen. Jetzt mit dem Titel, wo sich das Eviva-Mitglied Katharina Wettstein ausgesucht hat aus dem Glarnerland, aus Mittelödi. Schwingerleute wird sie gerne hören vom Christoph Walter Orchester. Sie grüßt alle Zuhörer und auch den Ramon, der in Glarus wohnt. Und starten wir in die Runde mit dem Appenzeller-Bläs von der Formation Napfgruß für Daniela Bucher. Sie grüßt auch alle, die sie kennen. Daniela, auch da willkommen in der Eviva-Familie.
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0: Das ist die Zugabe vom längsten Wunschkonzert, wo bis um 5 Uhr geplant gewesen wäre. Aber wir haben noch so viele Musikwünsche zum Erfüllen von Eviva-Mitgliedern und Gönner. Hängen darum da gerne noch ein paar hinten hin. Zum Beispiel der von der Marie Ochsner in Gross. Sie ist eine eifrige Eviva-Hörerin und sie hört mir etwa auch im Ländlerabend oder auch Ländler zum Morgen mit der Musikwünsche oder wo sie auch selber gegrüßt wird. Aber auch viele Leute, die sie da kennt und zu den Geburtstagen Alex gratuliert. Die Marie grüßt Elisabeth Späni. Alles Gute auch da zum Geburtstag. Gute Gesundheit. Ein Gruß geht auch zum Schatz Thomas Kelly im Altersheim Langerüthi zu Einsiedeln. Kapelle Bründlergier haben wir bereit mit dem Bergjuhe. Zuerst hören wir uns aber den Musikwunsch von Albert Burgherr von Aarau an. Das Jodelchörli Berg und Tal mit Lebensglück. Der Albert wird mit dem Titel seine Lebenspartnerin grüßen und überraschen.
1: Ja!

nächste Tänzli hat sich der Reviva-Hörer und Gönner, der Hans Hollenstein von Altenau im Kanton Thurgau ausgesucht. Feierabend im Almigli von der Formation von Tobel Mock. Der Hans Hollenstein grüßt alle vom Tanznachmittag im Toggenburger Hof in Kirchberg. Wir bedanken uns ganz herzlich. Der Hans Hollenstein hört immer Radio Eviva und er hat gesagt, das ist es ihm 1 Franken pro Tag wert. 365 Franken, ein herzliches Dankeschön.

Einen schönen guten Abend. Ja, wir sind immer noch ein bisschen am Aufschaffen. Das Mitglieder- und Gönnerwunschkonzert wäre eigentlich am 15. gewesen, aber wir haben noch so viele Titel, die da in der Warteschlange sind, die wir zum Teil noch probieren zu erfüllen, wie zum Beispiel jetzt das Kantonsgrenzen-Echo im Appenzellerland. Da ist es schön. Wo wir spielen für Sonja Zuberbühler in Frauenfeld. Sie grüßt Heidi in Schwelbrunn und auch Heidi Meier aus Mürschwil und der Hampi Schäfer, der hier auch mitsingt im Kantonsgrenzen-Echo. Musikwünsche können wir leider keine mehr entgegennehmen. Ich hoffe, es hat euch Freude gemacht die ganze Woche. Uns auf jeden Fall. Wir sind riesig begeistert, wie ihr mitgemacht habt, wie wir neue Mitglieder und Gönner haben können gewinnen. Wenn es euch auch gefallen hat, wenn euch auch das ganze Programm von Radio Eviva gefällt, an 365 Tagen, wo jetzt noch tänziger geworden ist, dann würde es uns freuen, wenn wir euch auch in der Eviva-Familie dürften begrüssen als Gönner oder als Neumitglied. Geht auf eviva.ch, dort seht ihr alle Möglichkeiten, wie ihr auch direkt könnt Mitglied werden oder auch zum Beispiel mit einer Banküberweisung oder per Twint Gönner könnt werden. Ein herzliches Dankeschön im Namen vom ganzen Eviva-Team.

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1: Am Mikrofon Troel Häglin, guten Abend. Die USA und der Iran haben sich dem Vermittler Pakistan zufolge über ein Abkommen verständigt. Das schreibt der pakistanische Premierminister auf X. Pakistan werde nun eng mit beiden Seiten zusammenarbeiten, um die nächsten Schritte zu finalisieren. Und weiter schreibt er, dass ein Frieden noch nie so greifbar war wie jetzt. Wer fürs Alter Geld in der dritten Säule spart, soll künftig mehr Möglichkeiten haben, dieses Geld zu vererben. Das hat der Bundesrat entschieden. Künftig ist es zum Beispiel möglich, Kinder als erste Begünstigte zu benennen. Das gelte auch für Patchwork-Familien oder für Personen, die in einer eingetragenen Partnerschaft leben. Die neuen Regeln gelten ab dem 1. Juni 2027. Der Börsengang von SpaceX bietet Chancen, berge aber noch größere Risiken. Das sagt Wirtschaftsjournalist Martin Spieler zum größten Börsengang der Geschichte. Das Weltraumunternehmen von SpaceX ist im Wert von 75 Milliarden US-Dollar an die Börse gegangen. Die Aktien seien überbewertet, sagt Spieler.
2: Es ist ein absoluter Hype. Die Bewertungen sind nach meiner Auffassung völlig übertrieben. Wir haben jetzt zwar einen grossen Luftballon, der aufgegangen ist, das kann jederzeit platzen. Und wenn das platzt, dann müssen wir sogar damit rechnen, dass wir einen Börsencrash in breiter Front werden sehen.
1: Die Aktien haben einen Gesamtwert von 1,8 Billionen US-Dollar. Morgen gibt es einen sonnigen und warmen Tag bei Temperaturen bis 28 Grad.

Jetzt definitiv Schlussrunde. Also über die Achten raus können wir nicht Wunschkonzert machen, weil dann wartet der Rotti Spiess mit der Sendung Jodlertrümpf wie jeden Freitagabend. Ihr könnt euch freuen, es gibt dort viele Trümpfe, die stechen, wunderbare Melodien. Und wir haben schon so viel von ihnen gehört in dieser Woche. Wir fügen noch munter ein paar weitere Ja jetzt auf speziellen Wunsch von unseren Hörerinnen und Hörern. Da wäre zum Beispiel der wahrscheinlich meist gewünschte Titel in dieser Woche. Das meistgewünschte Jodellied «Hab Gott Vertrauen» vom Jodelclub Sandenberg, Wauwil, Egoltswil. Danny Meister von Pfäffiken wünscht das Lied und grüßt mit ihrem Mann, Theo Meister, und das Grosskind Stefan. Die beiden haben am 17. Juni den Geburtstag. Und an Tochter Heidi und der Hans-Uli im Toggenburg, an Vreni und der Bruno Schelbert und die Familie, an Hans und Karin in Feusisberg schickt sie auch liebe Grüße und einen besonderen Gruß an Christian Lussi aus Neslau, wo aktuell im Spital. Das kommt von der Anni Meister aus Pfäffiken. Oder der Hans Lustenberger von Hasle hört ebenfalls das Lied gern. Und dann sehe ich hier noch einen Musikwunsch, der schon weit zurück ist. Ist, glaube ich, mal heute Morgen reingekommen. Ich habe gesucht, aber nicht gefunden. Alphorn Duo Sonnseite, Aprilwetter. Das ist der Musikwunsch vom Firmin Zielmann von Schüpfen. Habe ich leider jetzt hier nicht gefunden. Allerdings, ich konnte nicht gerade stundenlang suchen, weil es ist so viel gelaufen heute. Ich hoffe, Alpabfahrt Schüpfen, gespielt von der Entlebucher Alpornbläservereinigung, ist auch in Ordnung. Hoffe, ein anderes Mal klappt es dann mit dem Musikwunsch. Der Firmin möchte die Familie Zielme und die Familie Windlin herzlich grüssen und alle, die ihn kennen, und alle Älpler vom Entlebuch und vom Obwaldner Land. Das kommt aus Schüpfen. Und jetzt gehen wir in die Richtung. Alpabfahrt Schüpfen. Eigentlich müssen wir es umkehren. Es ist Alpzeit Schüpfen. Da ist die Entlebucher Alphornbläservereinigung.

Radio Eviva sagt Danke seinen unzähligen Hörerinnen und Hörern, die sich gemeldet haben diese Woche und mitgemacht haben bei unserer Mitgliederwoche mit Musikwünschen, mit Grüßen, mit Ideen, Anregungen, Fragen, Kritik, Lob oder auch mit Spenden. Wir sagen Merci an Bruno Siegfried in der Stadt Luzern. Er gehört gerne der Würz Brünneler und schickt liebe Grüße alle zusammen, die Musik gerne haben. Ja, da ist er an der richtigen Adresse bei den Eviva-Hörerinnen und Hörern. Und wir hören anschliessend an den bekannten Tanz Blumen vom Jodlerclub Wiesenberg. Das ist der Musikwunsch von der Helga Schmid von Morschach, wo Radio Eviva grosszügig unterstützt. Merci vielmals.

Weiter im Takt noch 2, 3, 4, 5 Musikwünsche haben wir von unserer Mitgliederwoche hier auf Radio Eviva mit dem Wunschkonzert Marathon. Zum Beispiel «Ein Streicheln am Alpenkranz» vom Echo vom Geissrücken. Das wünscht der Adolf Fessler vom Unterreibrig. Und er will alle grüssen, die das Programm von Radio Eviva zusammenstellen. Und alle Alplerinnen und Alpler. Und er wünscht ihnen eine unfallfreie Alpsaison. Merci vielmals, Adolf Fessler, für die Unterstützung. Auch ein grosses Dankeschön. Zent um.

Freitagabend, die einen sind im Wochenende, geniessen es, feiern vielleicht miteinander auch das Wochenende oder einfach das Leben. Wir dürfen das feiern. Wir haben alle Grund dazu. Radio Eviva ist reich beschenkt worden in dieser Woche. Danke tausend allen, die da mitgeholfen haben. Nicht nur jetzt, aktuell in dieser Woche, sondern auch sonst. Seit Jahrzehnten dürfen wir auf die Unterstützung von unseren Hörerinnen und Hörern zählen. Radio Eviva ist in der glücklichen Lage, spendable Hörerinnen und Hörer zu haben, die es unterstützen. Allein würden wir es nicht schaffen, allein durch die Werbeeinnahmen. Darum sind wir darauf angewiesen. Aber es soll kein Müssen sein, wenn jemand nicht will, sondern einfach Radio hören. Kein Problem. Ungeniert, ohne schlechtes Gewissen, das ist sowieso das Wichtigste. Was möchten wir ohne Hörerinnen und Hörer? Zu Ihnen gehört Martin Fessler in Jakobsbad und er unterstützt Radio Eviva. Merci vielmal. Und jetzt muss ich ein Excuse anfügen. Er hätte gerne ein Ruckhauseli gehört, das er komponiert hat. Und jetzt habe ich das nicht gefunden hier. Ich weiss nicht, ob er es mir könnte schicken oder die entsprechende CD. Oder sonst notiere ich es auf jeden Fall einmal und suche es für ein anderes Mal. Merci vielmals Martin Fessler für die Unterstützung. Dann haben wir noch weitere Musikwünsche. Zum Beispiel das Urner Boden Kaffee mit Gesang. Ja, da haben wir verschiedene Aufnahmen. Zum Beispiel mit Florian und Seppli, wo die beiden noch ganz jung sind. Zu Urner Boden Kaffee wünscht Berta Reichmuth von Eck bei Einsiedeln. Sie schickt einen lieben Gruß an Tagi und den Sepp Arnold vom Urner Boden und sagt herzlichen Dank fürs Mittagessen. Und einen lieben Gruß an Dori und den Kari Holdener auf Siebne und alle, die Berta Reichmuth kennen. Und jetzt gerade formiert sich das Jodelchörli Urnäsch mit dem Schellenzäuerli. Das ist der Musikwunsch von Simona Schmid. Sie möchte zusammen mit dem Sammy vom Berggasthaus Hochalp von Urnäsch aus liebe Grüße schicken an alle Servierbuben und Mädels und alle Leute, die hier einkehren und alle Verwandten und Bekannten. Liebe Grüße auch an alle Alpnachbarn aus der Region. Das kommt von der Simona und dem Sammy Schmid vom Berggasthaus Hochalp von Urnäsch. Ja, und aus dieser Region kommen jetzt die Klänge und ich vermute mal, sie erklingen jetzt auch im schönen Berggasthaus oben. Wenn es das Fenster auftönt, dann hört man es noch zu ringsherum. Viel Vergnügen!

Jetzt absolute Schlussrunde und dann machen wir bahnfrei für Otti Spiess, den ihr gehört nach den 8 Nachrichten hier auf Radio Eviva. Ich hoffe, wir haben jetzt nichts vergessen. Ich bin noch diverse Listen durchgegangen, ob etwa noch offene Musikwünsche sind und bin auch noch auf ein Mail gestossen, wo ich kurz nach Mitternacht, heute Nacht, erreicht hat, vom Uli Neuenschwander. Er schreibt: «Sali Radio Eviva, ich habe mich gerade als Mitglied angemeldet. Danke euch für die tolle Musik, die ihr immer spielt. Ob beim Arbeiten, beim Scherholzbau, daheim, beim Säufuhren, auch im Traktor oder am Küchentisch, Radio Eviva läuft fast den ganzen Tag. Besonders das Ländler zum Morgen und der Ländlerabend. Ländlermusik ist einfach gut fürs Gemüt. Singen und pfeifen kann man auch gut dazu. Das klingt noch manchem gut. Grüße möchte ich alle zusammen, die mich kennen. Das kommt vom Uli von Get Now. Und der Musikwunsch, der Schwand heute, Jutz, hören wir gerade noch. Und dann haben wir noch weitere Grüße, die uns in der letzten Stunde von unserer Mitgliederwoche erreicht haben, heute am späten Nachmittag. Zum Beispiel Elsbeth Rolli von Niedermuhlern möchte der Leni Zehnder im Altersheim herzlich grüssen. Oder der Sepp Fischli von Hasle schickt einen lieben Gruss ihrer Frau, der Gertrud, und möchte ihr vielmals danken für das wunderbare Geschenk, dass sie können als Festival auf Weggis gehen, als Heirassan. Allen Weggisser möchte er danken für die grosse Gastfreundschaft am Festival und danke allen Musikanten. Der Sepp sagt, ihr seid alle super und hilfsbereit. Alles Gute der ganzen Familie, besonders dem Enkel Gurdin und Jon, der Turner und der Brönnholz-Kameraden schickt er liebe Grüße und allen, denen es schlecht geht, wünscht er gute Besserung. Und dann haben wir noch weitere Anrufe bekommen von Max Aschwanden aus Altdorf, von Peter Schneider von Rien, von Peter Schubnell aus Winterthur oder dem Rudi Felder aus Hemmingen, Ihnen allen zusammen und allen Hunderten oder Tausenden weiteren ein grosses Dankeschön für eure Unterstützung. Radio Eviva ist reich beschenkt worden diese Woche. Es freut uns sehr. Wir wünschen allen zusammen ein schönes Wochenende und sagen auf Wiederhören. Im Namen von der ganzen Equipe, ade miteinander, sagt der Christian Stempfli. Und jetzt, höchste Zeit für einen Schwandhüttenjutz. Wenn ihr Lust habt, stimmt einstimmen.

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1: Ich bin Dario Jecker. Guten Abend. Der Iran und die USA haben sich laut dem Vermittler Pakistan über ein Abkommen verständigt. Von allen Seiten sei ein abgestimmter Text des Friedensabkommens eingereicht worden, schreibt Pakistans Premierminister auf X. Pakistan arbeite nun eng mit beiden Seiten zusammen, um die nächsten Schritte zu finalisieren. Ein Frieden sei noch nie so greifbar gewesen wie jetzt, so der Premier Pakistans. Das Todesopfer beim Helikopterabsturz am Lago Maggiore war Schweizer. Wie das Außendepartement EDA auf Anfrage von Kiston SDA bestätigt, handelt es sich um einen etwa 60-jährigen Schweizer. Der Helikopter ist in der Nähe der italienischen Gemeinde Lesa am Westufer des Lago Maggiore abgestürzt. Nach ersten Erkenntnissen war der Helikopter auf dem Gelände einer Villa auf der italienischen Seeseite gestartet. Kurz nach dem Abheben sei er in Turbulenzen geraten, heisst es. Die Absturzursache ist noch unklar. Die Schweiz kann ausländische Investoren künftig davon abhalten, Schweizer Unternehmen aufzukaufen. Das hat das Parlament mit der sogenannten Lex China beschlossen. Der Bundesrat schlägt allerdings vor, die EU- und EFTA-Staaten von der Verordnung auszunehmen. Prüfungen und allfällige Verbote sind nur dann vorgesehen, wenn die öffentliche Ordnung oder die Sicherheit der Schweiz gefährdet werden. Die EU beginnt kommende Woche mit den Beitrittsverhandlungen der Ukraine und der Republik Moldau. Wie die zyprische Ratspräsidentschaft mitteilt, haben die EU-Mitgliedstaaten die notwendigen Vorbereitungen abgeschlossen, dies vor allem nach dem Ende der Blockade durch die ungarische Ex-Regierung unter Viktor Orban. Die EU-Beitrittsverhandlungen mit der Ukraine und Moldau waren eigentlich bereits im Juni 2024 formal begonnen worden. Ungarn legte damals sein Veto ein. Morgen kommt der Sommer zurück. Sonne und Höchsttemperaturen zwischen 24 und 28 Grad. Ja.

Mit dem Lied «Grüß Gott» hat sie der Jodelkupär Blümli Schattdorf zur Sendung «Jodeltrümpf» auf Radio Aviva herzlich begrüßt. Am Mikrofon sitzt der Otti Spiez. Für den heutigen Abend habe ich Lieder zusammengestellt, die man als Klassiker bezeichnen kann. So wie zum Beispiel das Lied «Wulche», komponiert von Jürg Rötlisberger nach einem Text von Hanni Schenker-Brechbühl, wo wir jetzt werden hören mit dem Jodelclub Alphütli Plaffeien. Für die kommende knappe Stunde wünsche ich viel Vergnügen.

von der Jodlergruppe Titlis Engelberg haben wir das Lied gehört «Abendstern», komponiert von ihrem Mitglied vom André Fumos. Therese Eberhardt-Häusler ist eine Komponistin, wo wir als nächstes werden hören, mindestens ein Lied von ihr, «Mein Baum», vorgetragen vom Jodelclub Gruß vom Wasserengrat Gstaad. Und dann darüber hinaus das Jodelduett Kieser Hodl. Sie werden begleitet an der Handorgel von Peter Achermann beim Lied «Ein Lied voll Sonnenschein», komponiert von Stefan Haldemann.

Ich bin sicher, im Flachland geht es nicht mehr zu heimen, aber in den oberen Regionen sicher noch. Darum habe ich das Lied ausgewählt. Hayet, komponiert von Max Lienert, vortragt vom Jodelclub Heimelig Rauswil. Und wenn der fertig gehäut ist, nehmen wir ein Jütze, und zwar der Bergheimer Jütze, komponiert von Neil de Min, vortragt von der Solo-Jodlerin Monika Frank.

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Weiter in meinem Musikprogramm geht es mit dem Lied «Ich wünsche dir Glück», komponiert von Ernst Fenner, vortragt vom Jodelclub Bergfriedle Menznau. Und dann noch «Ich bin ein Bauernbub» aus den Federn von Fritz Hofer, vortragt vom Jodelclub Bergfinkli Graps.

Atti denk an früher zurück. Das ist eine Komposition von Heinz Güller. Er hat das zusammen mit seinem Kollegen, mit dem Fritz Egli, gerade selber vorgetragen. Ein Jodler, ja, das möchte ich sein. Das hat Bruno Hähner komponiert, wo wir jetzt werden hören mit dem Jodelclub Alpenblick auf Hausen.

Ein Lied, das das Herz erfreut. Komponiert von Adolf Stähli, kann man ganz bestimmt als Klassiker bezeichnen. So wie wir es gerade gehört haben mit dem Jodelchörli Eriswil. Mit dieser Komposition bin ich bereits am Schluss von der heutigen Sendung angelangt. Ich danke Ihnen recht herzlich fürs Zuhören und wünsche ein schönes Wochenende. Es geht gerade traditionell weiter zum Abschluss mit dem Wildhäuser. Das ist ein Naturjutz, den man ebenfalls als Klassiker bezeichnen kann. Gehört immer der Jodelclub Männertreu Nesslau Neu St. Johann. Verabschiedet tut sich für den heutigen Abend der Otti Spiess. Gute Nacht miteinander.

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1: Diese Themen haben heute Schlagzeilen gemacht. Guten Abend. Der Iran und die USA haben sich laut dem Vermittler Pakistan über ein Abkommen verständigt. Von allen Seiten sei ein abgestimmter Text des Friedensabkommens eingereicht worden, schreibt Pakistans Premierminister auf X. Pakistan arbeite nun eng mit beiden Seiten zusammen, um die nächsten Schritte zu finalisieren. Ein Frieden sei noch nie so greifbar gewesen wie jetzt, so der Premier Pakistans. Sämtliche Primarschülerinnen und Schüler in der Schweiz sollen eine zweite Landessprache lernen. Der Bundesrat will das im Gesetz verankern. Hintergrund sind Absichten einzelner Kantone, den Französischunterricht in der Primarschule ganz abzuschaffen. Der Bundesrat will mit dieser Pflicht zum Sprachenlernen die Diskussion über den Wert der Landessprachen eröffnen, sagt Bundesrätin Elisabeth Bumschneider.
2: Sehen die Kantone davon ab, den Unterricht der Landessprachen zu schwächen, ist diese Änderung des Sprachengesetzes nicht notwendig. Wenn Kantone hingegen aus dem heutigen Sprachkompromiss ausbrechen, will der Bundesrat bereit sein, um eingreifen zu können.
1: Parteien, Verbände und Interessierte können sich bis Anfang Oktober zum Vorschlag äußern. Der G7-Gipfel im französischen Evian verursacht hohe Sicherheitskosten für die Schweiz. Zudem warnt der Nachrichtendienst nicht nur vor Ausschreitungen. Stefanie Wies.
3: 20 Millionen Franken kostet Sicherheitsmassnahmen für das Treffen der grössten westlichen Wirtschaftsmacht. Der Bund übernimmt 80% davon. Frankreich zahlt nichts, obwohl der Gipfel dort stattfindet. Bei den Demonstrationen werden über 20'000 Menschen erwartet. In Genf haben darum Läden ihre Schaufenster mit Holzbrettern geschützt. Der Nachrichtendienst warnt neben Demonstrationen auch vor Cyberangriffen, Spionage oder dass mit Drohnen der Flugverkehr gestört werden könnte.
1: Die Schweiz kann ausländische Investoren künftig davon abhalten, Schweizer Unternehmen aufzukaufen. Das hat das Parlament mit der sogenannten Lex China beschlossen. Der Bundesrat schlägt allerdings vor, die EU- und EFTA-Staaten von der Verordnung auszunehmen. In dieser ist von einer schlanken Kontrolle von ausländischen Investoren die Rede. Prüfungen und allfällige Verbote sind nur dann vorgesehen, wenn die öffentliche Ordnung oder die Sicherheit der Schweiz gefährdet werden. Wegen der Angst vor dem Kauf Schweizer Unternehmen durch chinesische Akteure wird das Gesetz auch Lex China genannt. Die EU beginnt kommende Woche mit den Beitrittsverhandlungen der Ukraine und der Republik Moldau. Wie die zyprische Ratspräsidentschaft mitteilt, haben die EU-Mitgliedstaaten die notwendigen Vorbereitungen abgeschlossen. Dies vor allem nach dem Ende der Blockade durch die ungarische Ex-Regierung unter Viktor Orban. Die EU-Beitrittsverhandlungen mit der Ukraine und Moldau waren eigentlich bereits im Juni 2024 formal begonnen worden. Ungarn legte damals sein Veto ein.

Mit dem Schottisch Geris Freud hat unsere Sendung «Ländleroldis» hier bei Radio Eviva den Anfang genommen. Herzlich willkommen in den kommenden zwei Stunden mit dem Heinz Städeli. Wir haben hier das Schweizerörgli-Trio Gaffner von Interlaken gehört in einer Aufnahme vom Jahr 1982. Mit den Schweizerörgler Gottlieb Gaffner und Ernst Zurbuchen am Akkordeon begleitet hat der Edi Feutz. Er hat übrigens auch die Komposition beigesteuert. Am Bass hat dortmal der Edi Platter mitgespielt. Weiter geht's jetzt mit der Ländlerkapelle Siffrig Reichmuth. Wir hören vom Jost Ribari Senior, der Tutti-Ländler, echt schweizerisch. Darüber ab spielt uns das Handorgelduo Bici Mechler von Lachen, Hugo Bici, sind schottisch-schweizer Hafenkabis und die Ländlerkapelle Feri Steffen in einer Monoaufnahme vom Jahr 1958 spielt der Polka von Feri Steffen am Wiesenfest. Totsmal noch dabei gsi, neben Feri Steffen, ist der Walter Fischlin, der Klarinett gespielt hat, der Toni Fuchs am Klavier und der Franz Giesler am Bass.

Und jetzt hören wir eine Live-Aufnahme vom 1966 aus dem Kunsthaus in Luzern. Und zwar sind dort mal nebst ganz vielen anderen dabei gewesen, auch das Handorgel-Duo Neff Häusermann. Gespielt haben sie uns vom Hans Frey seinerzeit Basel-München-Retour, der Marsch. Als zweites kommt das Emmitaler Ländlerquintett mit dem Kasi Geisser seinem Marsch, die Fidelen Lustenauer. Und als drittes haben wir den Ernst und den Carlo Brunner, dort mal noch vereint gewesen, unter dem Namen Ländlerkapelle Seebuben Küsnacht. Aus dieser Produktion heraus von dort mal hören wir Carlo Brunner seinen Marschfuchs, der heisst Alice im Wunderland.

Und dass jetzt Schweizer Örgelt wird, nach altem Schrott und Korn, dafür sorgt das Schweizer Örgeli-Duo Inglin Feldmann. Wir hören am Ernst Inglin, sein Ländler beim Albert im Sennhof. Da kommt der Schottisch aus meiner Notenmappe, gespielt von der Ländlerkapelle Städeli Fankhauser, der Schützenhaus Max. Und die Ländlerkapelle Bühler Fischer von Wollhausen im Kanton Luzern spielt Peter Buri sein Polka Familie Obrecht auf Besuch.

Dass der Alois Schilliger bereits 1958 schon eine eigene Kapelle unter seinem Namen hatte, das wissen einige, aber noch lange nicht alle. Bevor es nämlich die Ländlerkapelle Heirassack gegeben hat, hat es geheissen Kapelle Schilliger. Und dazumal hat auch Kaspar Mutter noch nicht mitgemacht, sondern der leider allzu früh verstorbene Pöstler, der tödlich verunglückt ist in Engelberg, der Hans Kuster, hat für 4 Titel dazumal bei der Plattenmarke Tellrekord die Aufnahmen dürfen machen. Am Akkordeon war allerdings schon der Walti Grob, der Alois Schilliger am Klavier und der Kari Kaiser am Bass. Am 27. September 1958 war es für die 4 Männer so weit, dass sie Titel einspielen konnten, die man heute immer noch gehört und die heute immer noch von sehr vielen Heirassa-begeisterten Ländlermusikantinnen und Musikanten gespielt wird. Der Gückeli Fox ist einer davon, den wir jetzt hier als erstes hören. Da spielt die Ländlerkapelle Heidi Wild im Palmengarten. Das ist ein Walzer von Hugo Bici. Das Klarinett auf dieser Aufnahme hat der Jost Ribari Junior gespielt. Und die Schweizer Örgeln geht es dann weiter, nämlich mit der Galgener Ländlerkapelle von der Familienkapelle Sepp Huber. Hasler Eugens Schwingersieg, das ist nämlich ein Schottisch, den wir da hören als drittes, vom Sepp Huber Senior.

Mit der Ländlerkapelle Walliserbuben hören wir jetzt den Walzer vom Kasi Geisser Alpenblumen. Als zweites kommt das Ländlertrio vom Turi Prisi mit dem Ländler vom Turi, der heisst der Bartli. Und nochmal ein Ländlertrio kommt als drittes, nämlich das vom Alois Aregger. Ein Märschli hören wir von ihm komponiert, Akkordeon im Rampenlicht.

Jetzt geht es weiter mit der Länderkapelle von Hans Dornbirer. «Rosinli hell», das ist ein Polka von Edi Bär. Darüber hören wir die Harmados-Schnurrgigler mit dem schottischen Wildbacher-Komposition von Karl Städeli und als drittes das Handorgelduo Lustenberger Landolt in einer Aufnahme von 1953 mit dem Werni Lustenberger, im Schottisch «Etwas Heimeliges».

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1: Diese Themen haben heute Schlagzeilen gemacht. Guten Abend.
2: Frühfranzösisch soll bleiben. Der Bundesrat schlägt zwei Varianten zur Diskussion vor. Entweder bleibt es bei einer zweiten Landessprache und Englisch in der Primarschule, oder es käme eine flexiblere Variante zum Zug, so Bundesrätin Elisabeth Baumschneider.
3: Sie lässt den Kantonen mehr Spielraum bei der konkreten Organisation des Unterrichts. Sie verlangt aber ebenfalls, dass eine zweite Landessprache ab der Primarschule unterrichtet wird und dies ausdrücklich bis zum Ende der Sekundarstufe 1.
2: Parteien, Verbände und Interessierte können sich bis Anfang Oktober zum Vorschlag äußern.
4: Die Schweizer Armee hat über 100.000 Franken ausgegeben, um erfolglos die Quelle eines Medienleaks zu finden. Selina Urech.
5: Eine externe Anwaltskanzlei sei von der Armee beauftragt worden, den Whistleblower ausfindig zu machen, der interne Informationen zu den Finanzproblemen als Radio SRF weitergegeben hat. Laut Tagesanzeiger ist im Bericht aber herausgekommen, dass die Unterlagen, die weitergegeben worden sind, nicht mal als vertraulich oder geheim eingestuft waren. Zudem hatten über 60 Personen die Infos gehabt. Darum sei der mögliche Täterkreis von Anfang an unüberschaubar gewesen. Es stelle sich darum die Frage, warum die Armee nicht selber einfach früher und transparenter kommuniziert hat. So wäre es wahrscheinlich gar nie zu einem Informationsleak gekommen.
2: Der Börsengang von SpaceX bietet Chancen, berge aber noch größere Risiken. Das sagt Wirtschaftsjournalist Martin Spieler zum größten Börsengang der Geschichte. Das Weltraumunternehmen von SpaceX ist im Wert von 75 Milliarden US-Dollar an die Börse gegangen. Die Aktien seien überbewertet, sagt Spieler.
6: Es ist ein absoluter Hype. Die Bewertungen sind nach meiner Auffassung völlig übertrieben. Wir haben jetzt zwar einen grossen Luftballon, der aufgegangen ist, das kann jederzeit platzen. Und wenn das platzt, dann müssen wir sogar damit rechnen, dass wir einen Börsencrash in breiter Front werden sehen.
2: Die Aktien haben einen Gesamtwert von 1,8 Billionen US-Dollar.
1: Nach der Hamas könnte in der Schweiz auch die libanesische Hisbollah verboten werden. Das seit einem Jahr geltende Hamas-Verbot soll von 5 auf 10 Jahre verlängert werden. Das will das Parlament. Zum Hamas-Verbot hatte der Bundesrat stets betont, es solle eine Ausnahme bleiben. Die Schweiz solle keine eigentlichen Listen mit terroristischen Organisationen erstellen, sonst drohe laut dem Bundesrat die Rolle der Schweiz als Vermittlerin in Konflikten geschwächt zu werden.
2: Der Bund baut eine neue digitale Plattform auf, um ansteckende Krankheiten schneller zu erkennen. Dafür hat der Bundesrat gut 45 Millionen Franken bewilligt. Künftig sollen Daten von Ärzten, Spitälern, Laboren und auch dem Abwassermonitoring zentral zusammenlaufen. Die ersten Funktionen der Plattform sollen Ende 2028 bereit sein.

Da haben wir die Ländlerkapelle in Ostreibari Senior gehört mit einem Schottisch aus dem Jahr 1958, der geheissen hat Wunderfitz. Weiter geht es jetzt mit der Ländlerkapelle Edi Bär von Männidorf und dem Schottisch Bauernkilbi. Darauf haben wir den Zwergli-Schottisch auf dem Programm. Das ist eine Komposition von Edi Wallimann, wo uns gespielt wird von der Ländlerkapelle Sonnenhäusli von Alpnach. Und vergangene Zeiten, der Walzer hat sich der Franz Giesler einfallen und spielt die Ländlerkapelle Gebrüder Giesler von Baar.

Beim Dick Marti Wiesel, das ist ein Tutti-Ländler vom Hans Ariger. Den hören wir jetzt in einer Version von 1971 live im Restaurant Schäfli in Unterübrig gemacht worden ist. Und zwar hat die Aufnahme seinerzeit der Freddy Wettler gemacht für die Plattenmarke CBS. Übrigens eine Produktion, die es nicht mehr gibt, wie alle anderen von dieser Plattenfirma auch nicht mehr. Mitgemacht haben dort mal für alle die es interessieren sollte, nebst dem Albin Fuchs als Klarinettist, der Wirt dort mal der Edgar Roth Senior, an der Handorgel, sein Brüder, der Duriot, am Klavier und für die 7 Aufnahmen hat man den Ernst Kessler können verpflichten am Bass. Darüber ab kommt dann die Ländlerkapelle Toni Hauser im Karl-Sträßle-Marsch vom Toni Hauser. Und als drittes haben wir nochmal eine Zürcher Formation, das Handorgelduo Schiesser Knöpfel. Und zwar hören wir dort am Fritz Schiesser, sein Polkap, der Kari geht ins Nest.

Jetzt gibt es einen Walzer mit Sopransaxophon gespielt aus meiner Notenmappe und auch gespielt von meiner Kapelle. Aus dem Jahr 1981 gehört der Walzer «Herbstfahrt». Darüber wird die Schweizer örgelt, und zwar in Popuri-Form, lauter bekannte Melodien von Peter Zinsli, wo er da selber spielt mit seinen Schweizer Örgeli-Freunden. Und als drittes gibt es einen Fox, komponiert hat den Sepp Nussbaumer. Er spielt dann auch mit seiner Kapelle. Der Titel von ihm heisst «Ein Abend mit dir».

Jetzt hören wir das legendäre Handorgelduo Bauser Wanderon. Mit dem Uli Wanderon und dem Köbi Bauser als Handorgler. Dann haben wir den Fritz Schenk am Klavier und den Walti Kaiser am Bass. Hören tun wir «Freund Tobias». Das ist eine Komposition, die der Uli Wanderon geschrieben hat. Darüber kommt dann die Ländlerkapelle «Rheingold» von Trimis, und zwar mit dem Schottisch von Hans Fischer, wo heisst «Bei den Einscheller Zibne». Und als drittes gibt es ebenfalls noch einen blasenden Titel wie der Vorgänger «Gruss an Basel» mit der Ländlerkapelle Heirassa und dem Kasper Mutter, seinem Marsch.

Der Römer Badschottisch, den wir jetzt hören, ist eine Komposition von Werni Gasser und wird uns vortragen vom Schweizer Örgli-Duo Kappeler-Gasser. Darauf kommen zwei hochkarätige Klarinettisten oder Bläser, wie ihr dann immer wollt, nämlich die Ländlerkapelle Brunner-Dünner. Im 1974 konnten Carlo Brunner und Fritz Dünner die erste Schallplattenaufnahme machen. Und aus dieser Produktion hören wir jetzt am Guido Minicus seinen Carlo Brunner Marsch. Und als drittes sind drei hochkarätige Akkordeonisten am Werk, nämlich der Walti Grob, der Willi Valotti und der Werni Lustenberger. Am Klavier haben seinerzeit mitgemacht der Föns Lustenberger und am Bass der Sepp Bürkli. Und hören tun wir am Walti Grob seine wohl bekannteste schottische Melodie, nämlich Stockenburg ab.

Jetzt möchte sich der Heinz Stadeli recht herzlich bedanken, dass ihr dabei gewesen seid in der Sendung «Ländler Oldies». Am kommenden Freitag hören wir uns wieder. Bis dann bleiben wir gesund, machen es gut und ich wünsche allen zusammen eine schöne Zeit. Mit dem Ländler, den wir noch hören, sauber fertig, möchte ich mich verabschieden. Der Balz Schmidig hat den seinerzeit einmal komponiert und spielt auf alten Örgeli das Schweizer Örgeli-Duo «Nauer Lühend» von Schweiz. Tschüss zusammen.

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1: Diese Themen haben heute Schlagzeilen gemacht. Guten Abend. Der Iran und die USA haben sich laut dem Vermittler Pakistan über ein Abkommen verständigt. Von allen Seiten sei ein abgestimmter Text des Friedensabkommens eingereicht worden, schreibt Pakistans Premierminister auf X. Pakistan arbeite nun eng mit beiden Seiten zusammen, um die nächsten Schritte zu finalisieren. Ein Frieden sei noch nie so greifbar gewesen wie jetzt, so der Premier Pakistans. Sämtliche Primarschülerinnen und Schüler in der Schweiz sollen eine zweite Landessprache lernen. Der Bundesrat will das im Gesetz verankern. Hintergrund sind Absichten einzelner Kantone, den Französischunterricht in der Primarschule ganz abzuschaffen. Der Bundesrat will mit dieser Pflicht zum Sprachenlernen die Diskussion über den Wert der Landessprachen eröffnen, sagt Bundesrätin Elisabeth Bumschneider.
2: Sehen die Kantone davon ab, den Unterricht der Landessprachen zu schwächen, ist diese Änderung des Sprachengesetzes nicht notwendig. Wenn Kantone hingegen aus dem heutigen Sprachkompromiss ausbrechen, will der Bundesrat bereit sein, um eingreifen zu können.
1: Parteien, Verbände und Interessierte können sich bis Anfang Oktober zum Vorschlag äußern. Der G7-Gipfel im französischen Evian verursacht hohe Sicherheitskosten für die Schweiz. Zudem warnt der Nachrichtendienst nicht nur vor Ausschreitungen. Stefanie Wies.
3: 20 Millionen Franken kostet Sicherheitsmassnahmen für das Treffen der grössten westlichen Wirtschaftsmacht. Der Bund übernimmt 80% davon. Frankreich zahlt nichts, obwohl der Gipfel dort stattfindet. Bei den Demonstrationen werden über 20'000 Menschen erwartet. In Genf haben darum Läden ihre Schaufenster mit Holzbrettern geschützt. Der Nachrichtendienst warnt neben Demonstrationen auch vor Cyberangriffen, Spionage oder dass mit Drohnen der Flugverkehr gestört werden könnte.
1: Die Schweiz kann ausländische Investoren künftig davon abhalten, Schweizer Unternehmen aufzukaufen. Das hat das Parlament mit der sogenannten Lex China beschlossen. Der Bundesrat schlägt allerdings vor, die EU- und EFTA-Staaten von der Verordnung auszunehmen. In dieser ist von einer schlanken Kontrolle von ausländischen Investoren die Rede. Prüfungen und allfällige Verbote sind nur dann vorgesehen, wenn die öffentliche Ordnung oder die Sicherheit der Schweiz gefährdet werden. Wegen der Angst vor dem Kauf Schweizer Unternehmen durch chinesische Akteure wird das Gesetz auch Lex China genannt. Die EU beginnt kommende Woche mit den Beitrittsverhandlungen der Ukraine und der Republik Moldau. Wie die zyprische Ratspräsidentschaft mitteilt, haben die EU-Mitgliedstaaten die notwendigen Vorbereitungen abgeschlossen. Dies vor allem nach dem Ende der Blockade durch die ungarische Ex-Regierung unter Viktor Orban. Die EU-Beitrittsverhandlungen mit der Ukraine und Moldau waren eigentlich bereits im Juni 2024 formal begonnen worden. Ungarn legte damals sein Veto ein.

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1: Diese Themen haben heute Schlagzeilen gemacht. Guten Abend.
2: Frühfranzösisch soll bleiben. Der Bundesrat schlägt zwei Varianten zur Diskussion vor. Entweder bleibt es bei einer zweiten Landessprache und Englisch in der Primarschule oder es käme eine flexiblere Variante zum Zug, so Bundesrätin Elisabeth Bomschneider.
3: Sie lässt den Kantonen mehr Spielraum bei der konkreten Organisation des Unterrichts. Sie verlangt aber ebenfalls, dass eine zweite Landessprache ab der Primarschule unterrichtet wird und dies ausdrücklich bis zum Ende der Sekundarstufe 1.
2: Parteien, Verbände und Interessierte können sich bis Anfang Oktober zum Vorschlag äußern.
4: Die Schweizer Armee hat über 100.000 Franken ausgegeben, um erfolglos die Quelle eines Medienleaks zu finden. Selina Urech.
5: Eine externe Anwaltskanzlei sei von der Armee beauftragt worden, den Whistleblower ausfindig zu machen, der interne Informationen zu den Finanzproblemen als Radio SRF weitergegeben hat. Laut Tagesanzeiger ist im Bericht aber herausgekommen, dass die Unterlagen, die weitergegeben worden sind, nicht mal als vertraulich oder geheim eingestuft waren. Zudem hatten über 60 Personen die Infos gehabt. Darum sei der mögliche Täterkreis von Anfang an unüberschaubar gewesen. Es stelle sich darum die Frage, warum die Armee nicht selber einfach früher und transparenter kommuniziert hat. So wäre es wahrscheinlich gar nie zu einem Informationsleak gekommen.
2: Der Börsengang von SpaceX bietet Chancen, berge aber noch größere Risiken. Das sagt Wirtschaftsjournalist Martin Spieler zum größten Börsengang der Geschichte. Das Weltraumunternehmen von SpaceX ist im Wert von 75 Milliarden US-Dollar an die Börse gegangen. Die Aktien seien überbewertet, sagt Spieler.
6: Es ist ein absoluter Hype. Die Bewertungen sind nach meiner Auffassung völlig übertrieben. Wir haben jetzt zwar einen grossen Luftballon, der aufgegangen ist, das kann jederzeit platzen. Und wenn das platzt, dann müssen wir sogar damit rechnen, dass wir einen Börsencrash in breiter Front werden sehen.
2: Die Aktien haben einen Gesamtwert von 1,8 Billionen US-Dollar.
7: Nach der Hamas könnte in der Schweiz auch die libanesische Hisbollah verboten werden. Das seit einem Jahr geltende Hamas-Verbot soll von 5 auf 10 Jahre verlängert werden. Das will das Parlament. Zum Hamas-Verbot hatte der Bundesrat stets betont, es solle eine Ausnahme bleiben. Die Schweiz solle keine eigentlichen Listen mit terroristischen Organisationen erstellen. Sonst drohe laut dem Bundesrat die Rolle der Schweiz als Vermittlerin in Konflikten geschwächt zu werden.
2: Der Bund baut eine neue digitale Plattform auf, um ansteckende Krankheiten schneller zu erkennen. Dafür hat der Bundesrat gut 45 Millionen Franken bewilligt. Künftig sollen Daten von Ärzten, Spitälern, Laboren und auch dem Abwassermonitoring zentral zusammenlaufen. Die ersten Funktionen der Plattform sollen Ende 2028 bereit sein.

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